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2: Mit Hendrik Daum. Rund 72.000 Migranten sind vergangene Woche in die spanische Nordafrika-Exklave Ceuta gelangt. Etwa 70.000 von ihnen sind inzwischen nach Marokko zurückgekehrt. Einige der EU-Mitgliedstaaten hatten Spanien wegen des Vorfalls heftig für seine Migrationspolitik kritisiert. Jetzt haben sich die EU-Innenminister in einem Krisenmeeting ausgesprochen. Was dabei rausgekommen ist, das berichtet Ursula Winkler.
3: Sie wollen künftig besser vorbereitet sein durch Frühwarnsysteme. Dazu gehört zum Beispiel auch, genauer in die sozialen Medien zu schauen. Denn viele Migranten hatten gesagt, sie seien durch Videos und Nachrichten bei TikTok und Co. auf die angeblich offene Grenze aufmerksam geworden. Sonst hätten sicher nicht zigtausende diese gefährliche Reise angetreten. Mindestens 75 Menschen starben ja im Meer. Der Ansturm hatte auch für Streit zwischen den EU-Ländern gesorgt. Jetzt lobten aber die Innenminister das rasche Handeln der spanischen Behörden.
2: Über der Ostsee ist es erneut zu einem militärischen Zwischenfall gekommen. Die polnische Luftwaffe hat dort nach eigenen Angaben ein russisches Aufklärungsflugzeug abgefangen, zum dritten Mal innerhalb weniger Tage. Polen spricht von provokativen Aktionen Russlands. Der polnische Luftraum sei aber nicht verletzt worden. Im Streit um den Bau eines neuen Sessellifts im Allgäu haben sich Naturschützer und Betreiber geeinigt. Die Oberstdorf-Kleinwalsertal-Bergbahnen verpflichten sich durch den Vergleich zu weiteren Schutzmaßnahmen im betroffenen Gebiet. Da geht's laut Landesbund für Vogel- und Naturschutz etwa um Tiere wie Birkhuhn, Alpenmosaik-Jungfer, Zitronenzeisig und Waldbirkenmaus. Im Gegenzug kann die Scheitobelbahn am Fellhorn bei Oberstdorf jetzt gebaut werden. Sie soll schon im kommenden Winter den Betrieb aufnehmen. FIFA-Boss Gianni Infantino hat Medienberichten zufolge für den heutigen Mittwoch zu einer Krisensitzung des Weltverbands nach Marokko geladen. Der heftig in der Kritik stehende FIFA-Boss, heißt es, habe wichtige Mitarbeiter zu einem Treffen in die Hauptstadt Rabat beordert. Allerdings sei unklar, was er dort genau besprechen wolle. Infantino hatte zuletzt für eine Welle der Empörung in der Fußballwelt gesorgt, als seine Pläne zum Verkauf von WM-Rechten an Investoren bekannt wurden.
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3: Mit Hendrik Daum. Die EU-Staaten wollen nach ihrem Streit über die Migrationskrise in Ceuta künftig geschlossener auftreten. Außerdem wollen sie durch Frühwarnsysteme besser vorbereitet sein. Das teilten die Mitgliedsländer nach einer Videokonferenz der Innenminister mit. Vergangene Woche waren insgesamt rund 72.000 Migranten in die spanische Nordafrika-Exklave Ceuta gelangt. Rund 70.000 von ihnen sind inzwischen nach Marokko zurückgekehrt. Aus Madrid berichtet Julia Macher.
4: Spanien sieht sich gestärkt. Alle EU-Partner hätten die schnelle Reaktion und das effiziente Krisenmanagement gelobt, so der Innenminister. Nachdem vergangene Woche zehntausende Migranten schwimmend und kletternd in die spanische Exklave Ceuta drängten, hatten mehrere Länder Madrids liberale Einwanderungspolitik dafür verantwortlich gemacht.
3: Die Serie von Enthüllungen über alarmierende Hackerfähigkeiten führender KI-Modelle reißt nicht ab. Jetzt ertappten britische Sicherheitsforscher künstliche Intelligenz beim Versuch, in Eigeninitiative eine Schwachstelle in öffentlich zugänglicher Software einzuschleusen. Um damit durchzukommen, versuchte das KI-Modell der Entwicklerfirma Anthropic sogar, per E-Mail einen zuständigen Menschen zu manipulieren. In der Nähe von Schneitzelreuth im oberbayerischen Landkreis Berchtesgadener Land brennt aktuell ein Wald am Kranzbergkogel. Eine Drohne der Feuerwehr hat eine Brandfläche von mehreren hundert Quadratmetern ausgemacht. Ein Polizeihubschrauber hat bereits erste Löschversuche aus der Luft unternommen. Gleichzeitig waren Feuerwehrkräfte am Boden im Einsatz. Am späten Abend wurden die Löscharbeiten wegen der Dunkelheit ausgesetzt. Sie sollen heute mit mehreren Löschhubschraubern koordiniert fortgesetzt werden. Ziel ist es, die Flammen am Steilhang gezielt einzudämmen. Der massiv in der Kritik stehende FIFA-Präsident Infantino hat für heute zu einer Krisensitzung des Weltverbands nach Marokko geladen. Das berichten englische Medien. Zu dem Treffen habe Infantino wichtige Mitarbeiter in die Hauptstadt Rabat beordert. Allerdings sei völlig unklar, was der FIFA-Chef genau besprechen will. Infantino hatte zuletzt für Empörung in der Fußballwelt gesorgt, als seine Pläne bekannt wurden, WM-Rechte an Investoren zu verkaufen.
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1: Und jetzt die aktuelle von Teddy Swims, Mr. Know-It-All.
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0: Und jetzt ganz frisch die aktuelle von Olivia Rodrigo. Drop Dead.
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1: Und jetzt ganz frisch. Die aktuelle von Martin Garrix und Ed Sheeran. Repeat It.
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2: 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Morgen, Nathalie.
3: Hallo, guten Morgen.
2: Wieder tropisch heute Morgen, über absolut 20 Grad am Ammersee. Ja. Ich habe ja bei den Temperaturen immer zwei Kühlboxen dabei. für jeden Fuß eine.
3: Schön, Mike. Das ist super. Das habe ich mir gestern Abend tatsächlich überlegt, ob ich so eine Eisflasche mit ins Bett nehme, statt einer Wärmflasche. Ja. Aktuell 22 Grad im Hasenbergl, 21 bei euch in Brunnthal im Landkreis München. Der nächste Hochsommertag steht an, Sonne 33 Grad, nachmittags windig und schwül, dann sind teils kräftige Gewitter möglich. Morgen dann ein bisschen unbeständiger, immer wieder Schauer oder Gewitter bei 28 Grad. Freitag und am Wochenende ruhig, viel Sonne um die 30 Grad.
2: Hier sind sie, die ersten News des neuen Tages.
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5: Mit Hendrik Daum einen schönen guten Morgen. Die EU-Staaten wollen nach ihrem Streit über die Migrationskrise in Ceuta künftig geschlossener auftreten. Außerdem wollen sie durch Frühwarnsysteme besser vorbereitet sein. Das teilten die Mitgliedsländer nach einer Videokonferenz der Innenminister mit. Vergangene Woche waren insgesamt rund 72.000 Migranten in die spanische Nordafrika-Exklave Ceuta gelangt. Rund 70.000 von ihnen sind inzwischen nach Marokko zurückgekehrt. Die Serie von Enthüllungen über alarmierende Hackerfähigkeiten führender KI-Modelle reißt nicht ab. Jetzt ertappten britische Sicherheitsforscher künstliche Intelligenz beim Versuch, in Eigeninitiative eine Schwachstelle in öffentlich zugängliche Software einzuschleusen. Um damit durchzukommen, versuchte das KI-Modell der Entwicklerfirma Anthropic sogar, per E-Mail einen zuständigen Menschen zu manipulieren. Die schwarz-rote Koalition trifft derzeit Vorkehrungen für eine Neuauflage des Zivildienstes, und zwar für den Fall, dass die Wehrpflicht wieder eingeführt werden muss, um genügend Soldatinnen und Soldaten zu rekrutieren. Linke und FDP kritisieren das. Linken-Chefin Schwertner warnte, ein verpflichtender Zivildienst könnte tariflich bezahlte Arbeit im Sozialbereich verdrängen. Und FDP-Generalsekretär Hagen sagte, die Pläne zeigten, dass die Bundesregierung kein Vertrauen habe, die Sollstärke der Bundeswehr durch Freiwilligkeit zu erreichen. In Bayerns Nahverkehr soll ab dem kommenden Jahr schrittweise ein neues In-Out-Ticketsystem eingeführt werden. Fahrgäste checken dazu per Smartphone vor Fahrtbeginn ein und am Ziel wieder aus. Der Fahrpreis wird danach automatisch berechnet. Damit sollen Fahrten künftig bayernweit auch über Verbundgrenzen hinweg möglich sein, ohne dass Kunden Tarife kennen müssen. Ein ähnliches System gibt es bereits in einigen Verkehrsverbünden wie München. Dort läuft es unter dem Namen Swiping. FIFA-Boss Gianni Infantino hat Medienberichten zufolge für den heutigen Mittwoch zu einer Krisensitzung des Weltverbands nach Marokko geladen. Der heftig in der Kritik stehende FIFA-Boss, heißt es, habe wichtige Mitarbeiter zu einem Treffen in die Hauptstadt Rabat beordert. Allerdings sei völlig unklar, was er dort genau besprechen wolle. Infantino hatte zuletzt für eine Welle der Empörung in der Fußballwelt gesorgt, als seine Pläne bekannt wurden, WM-Rechte an Investoren zu verkaufen.
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2: Besser ankommen mit dem besten Stau- und Blitzer-Service für München. Aktuell habt ihr freie Fahrt.
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2: Für den allerersten Blitzer ruft durch 089 4x die 38. Danke und gute Fahrt.
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2: Guten Morgen.
3: Hallo, guten Morgen.
2: Vielen von euch ist es beim Eisessen oder im Biergarten schon aufgefallen. Dieses Jahr gibt es bei uns hier in München und der Region besonders viele Wespen.
3: Und damit ihr in Zukunft eure Ruhe habt, checken wir gleich die besten Tipps und Gadgets.
2: Vorher starten wir in diesen frühen Mittwoch mit Loy Red Eyes.

0: Kaum steht das erste Radler oder die erste Spezi auf dem Tisch, schon kommen direkt ein paar Gäste vorbei.
1: Ja, war gestern auf dem Balkon auch wieder witzig.
0: Guten Morgen.
1: Keiner hat Bock auf die, oder? Guten Morgen, hi.
0: 10 nach 5 wird's. Die Mike Thiel Show hier auf Gong 96.3, der frühe Mittwoch. Ja, gefühlt gibt's dieses Jahr bei uns hier in München und auch in der Region so viele Wespen wie noch nie.
1: Ja, deswegen checken wir heute mal, welche Tricks und Gadgets helfen, ohne dabei den Tieren zu schaden. Carina schreibt zum Beispiel auf WhatsApp, ich war letztens in einem Café am Königssee und die hatten da Lebendfallen. Die Wespen krabbeln in einen kleinen Behälter mit einem Lockstoff, kommen dann durch die Öffnung nicht mehr raus und werden nach Sonnenuntergang wieder freigelassen. Absoluter Gamechanger.
0: Cool. Gibt's übrigens bei Amazon schon ab 10 Euro. Und Dr. Julia Schmack, Insektenforscherin hier bei uns aus München, hat noch andere Tipps.
2: Was wirklich hilft, das zeigt die Forschung, sind teilweise ätherische Öle, also was wie Lavendel, Tomate, Basilikum, hat sich gezeigt, dass das gut hilft. Und vielleicht auch so ein blumiges Parfum weglassen im Sommer, wenn man wirklich Angst vor Wespen hat, weil da stehen sie drauf. Ansonsten wegschieben ist ein guter Tipp und die Ablenkfütterung.
1: Ablenkfütterung? Okay, was heißt das genau?
2: Wir stellen dafür einfach einen Teller mit dem, was die Wespe gerade am liebsten mag, also Marmelade oder Schinken, Süßes oder Herzhaftes, so weit vom Tisch entfernt, wie es geht. Und hierbei ist es wichtig, dass das Angebot dauerhaft ist, also mehrere Tage bestehen bleibt, damit sie eben lernen können, dass es hier eine Nahrungsquelle gibt, bei der ihnen keine lästigen Menschen in die Quere kommen.
1: Okay, also da braucht man ein bisschen Geduld. Und ganz wichtig, nicht pusten oder hektisch mit den Händen schlagen.
0: Ja, sonst werden die Wespen unruhig und die Spezie landet im Schuss.

0: So, da sind wir auch schon wieder. Es ist 5.20 Uhr. Kurze Frage mal zum Start in diesen frühen Mittwoch. Wer von euch hat alles sein Handy auf lautlos gestellt?
1: Ihr hoffentlich.

0: Eigentlich nicht, sonst verpasst ihr vielleicht noch unseren Anruf.
1: Genau.
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1: Ja, guten Morgen.
0: Hallihallo.
1: Auch heute rufen wir wieder den ganzen Tag zufällige Nummern hier in München und der Region an und fragen euch, welchen Radiosender ihr hört.
0: Und wenn ihr Gong 96.3 sagt, dann chillt ihr schon bald mit einem Cocktail in der Hand unter Palmen. Denn dann schenken wir euch Tickets für die Therme Erding. Und wenn ihr wollt, könnt ihr uns auch eure Handynummer auf radiogong.de da lassen. Wer weiß, vielleicht klingelt es dann schon bald bei euch.
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0: what it takes. 6:06. Guten Morgen.
1: Guten Morgen. Gong 96.3. Hashtag what?
0: Ja, bei den Spritpreisen hier in München und der Region kann man es gar nicht glauben. Deutschland erlebt gerade ein echtes Tankstellensterben.
1: Die Zahl der Tankstellen ist auf einen historischen Tiefstand von rund 14.000 gesunken. 1970 waren es noch mehr als 46.000. Für viele Betreiber lohnt sich das Geschäft mit der Zapfsäule einfach nicht mehr.
0: Damit verschwindet schleichend unsere wichtigste Vorratskammer für nächtliche Notfalleinkäufe von Bier, Chips und Tiefkühl.

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2: Mit Nathalie, das Gong 96.3 Münchenwetter kompakt.
3: Wir messen aktuell 22 Grad in Harlaching, 20 Grad in Finsing im Landkreis Erding. Eine tropische Nacht liegt hinter uns. Sonne heute, viel wieder davon, 33 Grad in der Spitze. Nachmittags dann windig und schwül, sehr drückend. Dann sind teils kräftige Gewitter möglich. Morgen wechselhaft, Gewitter dazwischen, 28 Grad. Freitag und am Wochenende wieder ruhiges Hochsommerwetter.
2: Künstliche Intelligenz mit Eigeninitiative, davon hört man ja immer öfter, was einer KI gelungen ist und wie sie sogar uns Menschen manipuliert. Jetzt.
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4: Mit Hendrik Daum. Die Serie von Enthüllungen über alarmierende Hackerfähigkeiten führender KI-Modelle reißt nicht ab. Jetzt ertappten britische Sicherheitsforscher künstliche Intelligenz beim Versuch, in Eigeninitiative eine Schwachstelle in öffentlich zugänglicher Software einzuschleusen. Um damit durchzukommen, versuchte das KI-Modell der Entwicklerfirma Anthropic sogar, per E-Mail einen zuständigen Menschen zu manipulieren. In der Nähe von Schneitzelreuth im oberbayerischen Landkreis Berchtesgadener Land brennt aktuell ein Wald am Kranzbergkogel. Eine Drohne der Feuerwehr hat eine Brandfläche von mehreren hundert Quadratmetern ausgemacht. Ein Polizeihubschrauber hat bereits erste Löschversuche aus der Luft unternommen. Gleichzeitig waren Feuerwehrkräfte am Boden im Einsatz. Am späten Abend wurden die Löscharbeiten wegen der Dunkelheit ausgesetzt. Sie sollen heute mit mehreren Löschhubschraubern koordiniert fortgesetzt werden. Ziel ist es, die Flammen am Steilhang gezielt einzudämmen.
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2: Besser ankommen mit dem besten Stau- und Blitzer-Service hier auf Gong 96.3. Aktuell habt ihr freie Fahrt.
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2: Unter anderem in Schwabing die Leopoldstraße stadteinwärts. Für mehr Blitzer 089 4x38 geht auch per WhatsApp.
0: Weiter geht's in der Show. 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
2: Guten Morgen.
3: Servus, hi.
2: Jetzt könnt ihr wieder Promis spotten bei uns in München.
3: Yes, heute startet ein Mega-Event mit Stars und Sternchen und coolen Partys in der ganzen Stadt. Und ihr könnt mit dabei sein.
2: Ja, worauf ihr euch freuen dürft, erzählen wir euch gleich.

0: Guten Morgen.
1: Hallo, guten Morgen.
0: 6:09. Da würde ein absolutes Beben durch den Fußball gehen. Eine Frau an der Spitze der FIFA?
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0: Ist jetzt der Vorschlag vom ehemaligen FIFA-Boss. Der Blatter Infantino soll durch eine Frau ersetzt werden.
1: Nach dem gescheiterten Investorendeal ist Blatter für einen Wechsel an der Spitze und könnte sich die norwegische Verbandschefin vorstellen. Sie sei die einzige gewesen, die sich nicht dem Mainstream angeschlossen hat.
0: Ja, Infantino hat übrigens für heute eine Krisensitzung mit allen wichtigen Mitarbeitern in Marokko einberufen. Ist perfekt. Von da aus kann man ihn direkt in die Wüste schicken. Und was sind schon Mailand, Paris, weil es ja unser München gibt. Heute startet bei uns die Fashion Week.
1: Ja, wird mega. Bis nächsten Dienstag gibt es verschiedene Catwalks, viele Promis und Partys in der ganzen Stadt. Für einige Events gibt es auch immer noch Tickets.
0: Also, ganz München wird zum Laufsteg, wobei einige auf der Maximilianstraße ja das ganze Jahr dafür üben. Und so viel Glück muss man erstmal haben. In Italien hat die Müllabfuhr jetzt eine Frau zur Millionärin gemacht.
1: Ja, sie hatte aus Versehen einen Lottoschein mit 1 Million Gewinn in den Müll geworfen. Die Müllabfuhr hat mehrere Fahrzeuge für sie durchsucht und den Schein tatsächlich unversehrt gefunden.
0: Bravo, damit ist das alte Sprichwort, Geld stinkt nicht, offiziell widerlegt. Ne?

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0: Und jetzt die aktuelle von Temper City, Self-Aware.

0: Mega Newcomer Sound von Tampa City, Self-Aware, das Beste von heute im Gong 96.3 Hitsommer. Und damit guten Morgen.
1: Guten Morgen, hey.
0: 5.46 Uhr haben wir es. Viele fragen sich gerade, wenn das so weitergeht, sitzen wir bald alle auf dem Trockenen? Ja, die Wasserstände der Seen hier bei uns in München und der Region, die sinken wegen der Trockenheit gerade täglich.
1: So sehr, wir haben es euch schon erzählt, dass die Bayerische Seenschifffahrt auf dem Starnberger See gerade einige Stege nicht mehr anfährt.
0: Ja, und auch der Pegelstand der Isar, der liegt aktuell bei nur noch 89 Zentimeter. Viele Kiesbänke sind da jetzt sichtbar, die normalerweise unter Wasser sind. Trotzdem, die beliebten Floßfahrten hier bei uns in und um München und der Region können nach wie vor stattfinden, hat uns Floßmeister Franz Seidner aus Wolfratshausen erzählt.
2: Wir brauchen zwar 1,5 Stunden länger, weil die Fließgeschwindigkeit sehr langsam ist, aber wir fahren trotzdem mit dem Floß immer noch jeden Tag nach München. Mhm. Und das Floß hat ja nicht so einen großen Tiefgang, also kommen wir eigentlich überall noch durch, wo man eigentlich an die Stellen wenig Wasser sieht.
1: Und Entspannung ist erstmal nicht in Sicht. Die nächsten Tage sind zwar Gewitter in Sicht, doch damit das wirklich was am Wasserstand ändert, braucht es deutlich mehr Regen. Und da müssen wir einfach auf die nächsten Wochen hoffen.
0: Okay, wir halten euch natürlich weiter auf dem Laufenden.

0: Mit gute Laune-Sound wecken wir euch jetzt um gleich 6:06 für den Start in diesen frühen Mittwoch.
1: Ja, der klingt einfach nach einer lauen Sommernacht, nach einem Biergarten sitzen, gemeinsam lachen und einfach den Sommer genießen.
0: Ja, heißer Kandidat auf den Sommerhit des Jahres, Shakira, Die Die, das Beste von heute im Gong 96.

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2: Ja, wir kommen wieder aus einer tropischen Nacht. So bezeichnet man Nächte, die nicht unter 20 Grad gehen. Aktuell 22 Grad in Obergiesing-Fasanengarten, 20 Grad in Wolfratshausen. Heute Sonne, 33 Grad in der Spitze. Nachmittags windig, schwül und sehr drückend. Dann sind teils kräftige Gewitter möglich. Morgen wechselhaft 28 Grad. Freitag und am Wochenende wieder ruhiges Hochsommerwetter.
0: Unser Münchner Airport wurde ausgezeichnet, womit wir deutschlandweit der erste Flughafen sind, hört ihr gleich von den Münchner Reportern.
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6: Um 6 Uhr mit Lennart Benner. Guten Morgen. Die andauernde Hitze zieht in Bayern immer größere Kreise. Am Abend ist im Berchtesgadener Land ein Waldbrand ausgebrochen. Ein Hubschrauber war im Einsatz, um das Feuer zu löschen. Heute früh soll der Einsatz weitergehen. Außerdem meldet der Deutsche Alpenverein, dass vielen Berghütten das Wasser ausgeht. Kaum steht ein Getränk oder ein Stück Kuchen auf dem Tisch, sind sie schon da. Die Wespen. In diesem Sommer scheint es davon besonders viele zu geben. Gong 96.3 München-Reporterin Alena Kohler. Das ist auch nicht nur ein Gefühl, sondern tatsächlich so.
7: Ja, es gibt dieses Jahr wirklich besonders viele Wespen. Das liegt vor allem am warmen und trockenen Frühjahr. Dadurch konnten sich die Völker besonders gut entwickeln, sagen Experten. Wer draußen seine Ruhe haben möchte, sollte auf blumige Parfüms verzichten und die Wespen nicht wegpusten, sondern vorsichtig wegschieben.
6: Die Bundesvereinigung der deutschen Arbeitgeber ist genervt von der Debatte übers Rentenpaket. Dass zentrale Teile davon vor allem von den ostdeutschen Bundesländern abgelehnt werden, bevor sie überhaupt umgesetzt seien, mache ihn fassungslos. Das sagte Geschäftsführer Kampeter. Wer an der Rente mit 63 festhalte, ignoriere den Fachkräftemangel und die wirtschaftliche Lage.
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8: Wegen der vielen Aufzüge und Rampen kommen Behinderte und Menschen, die mit dem Rollstuhl unterwegs sind, am Münchner Flughafen gut zurecht. Als erster deutscher Airport ist er jetzt für seine Barrierefreiheit mit der Höchstnote ausgezeichnet worden. Vom Flughafen Alexandra Goralska, Gong 96.3.
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0: Besser ankommen mit dem besten Stau- und Blitzerservice für München. Aktuell kommt hier überall gut durch.
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0: Unter anderem in Moosach die Pelkhofenstraße beidseitig und im Landkreis Fürstenfeldbruck in Olching die Pfarrstraße. Danke und gute Fahrt.
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0: Guten Morgen.
2: Hallo, guten Morgen.
0: Und rein geht's in den Sommerferien Mittwoch mit der nächsten Ladung Lieblingshits.
2: Miles Smith gleich mit dabei, Holly Humberstone und auch Icona Pop.
0: Und los geht's mit entspanntem Sound von Harry Styles, American Girls.

0: Gibt es in diesem Jahr mehr Wespen hier in München und der Region als sonst?
1: Viele von euch haben sich bei uns gemeldet und sagen, ja, definitiv.
0: Guten Morgen.
1: Guten Morgen, hi.
0: 7:07 haben wir es, die Manfield-Show hier auf Gong 96.3 am frühen Mittwoch. Ja, egal ob Biergarten oder Eisdiele, überall schwirren gerade Wespen ohne Ende. Und das hat einen bestimmten Grund, sagt Dr. Julia Schmack, Insektenforscherin hier aus München.
2: Das liegt daran, dass Wespen von einem warmen, trockenen Frühjahr, wie wir es dieses Jahr ja hatten, profitieren. Also so ein warmes Frühjahr ermöglicht den Jungköniginnen, erfolgreich Nahrung zu suchen und dann eben Nester zu gründen und früh zu beginnen. Und wenn der Sommer dann ebenfalls warm und eher trocken verläuft, können sich die Völker gut entwickeln und genau die Bedingungen hatten wir. Ob das jetzt am Ende tatsächlich mehr Wespen sind als in anderen Jahren, lässt sich da nicht exakt beziffern oder irgendwie vorhersagen. Aber wir können auf jeden Fall davon ausgehen, dass die Witterung den Tieren dieses Jahr in die Karten gespielt hat.
1: Ja. Allerdings. Und das ist die gute Nachricht. Viele Wespen bedeuten gleichzeitig, dass es weniger von anderen nervigen Tierchen gibt.
2: Wir erbeuten große Mengen anderer Insekten, darunter auch viele, viele Stechmücken und Pflanzenschädlinge. Man kann sich das so vorstellen, dass ein Wespenvolk pro Tag ein großes Marmeladenglas mit Insekten erbeutet.
0: Okay, immerhin. Trotzdem, auf eine Wespe in der Spezi oder auf der Leberkassemmel hat keiner Lust. Deswegen checken wir später mal, was wirklich hilft. Die besten Tipps und ein cooles Gadget hört ihr kurz nach 7.
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0: Um 6:35 muss Elon Musk gerade ganz stark sein. Erst kurz der erste Billionär der Geschichte und jetzt stürzt seine SpaceX-Aktie ab.
1: Nach dem Börsengang von SpaceX war Musk kurzzeitig der erste Billionär überhaupt. Lange hielt es aber nicht und jetzt ist auch noch die Aktie seiner Weltraumfirma unter den ursprünglichen Ausgabepreis gefallen.
0: Ja, die SpaceX-Aktie ist quasi der DSDS-Gewinner unter den Wertpapieren. Kurzer Hype am Anfang und nach 3 Wochen folgt der Absturz in die Bedeutungslosigkeit. DSDS.

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11: Boah, das war eine heiße Nacht. Das ist auch ein heißer Morgen. Aktuell 22 Grad Schwanthaler Höhe, 20 Grad messen wir in Fahrenshausen im Landkreis Freising. Heute Sonne, 33 Grad gibt es in der Spitze, nachmittags windig und sehr schwül. Teils kräftige Gewitter sind dann möglich. Morgen wechselhaft mit Gewittern bei 28 Grad, Freitag und am Wochenende wieder ruhiger.
2: München macht Schule für ganz Bayern. Was bei uns getestet wurde und bald im ganzen Freistaat gilt, hört ihr gleich in den Nachrichten.
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2: Um 6:30 mit Lennart Werner. Guten Morgen. Im Berchtesgadener Land ist am Abend ein Waldbrand ausgebrochen. Laut den Behörden hatte sich das Feuer am Kranzbergkogel auf mehrere hundert Quadratmeter ausgeweitet. Bis in die Nacht löschte die Feuerwehr den Brand. Heute früh soll der Einsatz weitergehen. Italien hat wegen der Hitze sogar die Warnstufe Rot für alle Großstädte ausgerufen. Das gelte auch für junge Menschen. Auch in Österreich werden Rekordtemperaturen gemessen, in Wien etwa 41 Grad. Bei uns in München wurde es getestet. Jetzt soll ein Swipe-System für den ÖPNV in ganz Bayern kommen. Ab nächstem Jahr sollen Fahrgäste überall einsteigen können, auf dem Handy swipen und beim Aussteigen dann wieder auschecken. Das System berechnet dann den Fahrpreis.
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2: Immer mehr Kinder können hier in München nach der Schule gemeinsam essen, spielen und ihre Hausaufgaben machen. Der Freistaat fördert die Ganztagsangebote unter anderem mit 3 Millionen Euro für ein Projekt in Freiham Nord. Noch mehr Infos aus München und der Region gibt's um 7 Uhr von unseren München-Reportern.
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2: Besser ankommen mit dem besten Stau- und Blitzerservice hier auf Gong 96.3. Aktuell habt ihr weiter freie Fahrt.
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2: Unter anderem in Schwabing die Leopoldstraße einwärts und in Aschheim die Ismaninger Straße. Danke für mehr Blitzer. 089 4x38 geht auch per WhatsApp.
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13: Guten Morgen.
11: Guten Morgen.
13: Jetzt könnt ihr wieder Promis spotten bei uns hier in München.
11: Yes, heute startet ein Mega-Event mit Stars und Sternchen und coolen Partys in der ganzen Stadt. Und ihr könnt mit dabei sein.
13: Ja, worauf ihr euch freuen dürft, erzählen wir euch gleich.

0: Guten Morgen.
1: Hallo, guten Morgen.
0: Es wird 6:58 und da wird ein Beben durch den Fußball gehen. Eine Frau an der Spitze der FIFA?
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0: Ja, ist aktuell der Vorschlag vom ehemaligen FIFA-Boss Sepp Blatter. Infantino soll durch eine Frau ersetzt werden.
1: Ja, nach dem gescheiterten Investorendeal ist Blatter für einen Wechsel an der Spitze und könnte sich die norwegische Verbandschefin vorstellen. Sie sei die einzige gewesen, die sich nicht dem Mainstream angeschlossen hat.
0: Ja, Infantino hat übrigens für heute eine Krisensitzung mit allen wichtigen Mitarbeitern in Marokko einberufen. Das ist perfekt, weil von da aus kann man ihn direkt in die Wüste schicken. Und was sind schon Mailand, Paris, weil es ja unser München gibt. Heute startet bei uns die Fashion Week.
1: Ja, das wird mega. Bis Dienstag gibt es verschiedene Catwalks, viele Promis und Partys in der ganzen Stadt. Für einige Events gibt es auch noch Tickets.
0: Ja, also ganz München wird zum Laufsteg, wobei einige auf der Maximilianstraße das ganze Jahr dafür üben, ne? Und so viel Glück muss man erstmal haben. In Italien, da hat die Müllabfuhr jetzt eine Frau zur Millionärin gemacht.
1: Ja, sie hat aus Versehen einen Lottoschein mit 1 Million Gewinn in den Müll geworfen. Die Müllabfuhr hat mehrere Fahrzeuge für sie durchsucht und den Schein dann tatsächlich unversehrt gefunden.
0: Ja, damit ist das alte Sprichwort, Geld stinkt nicht, offiziell widerlegt. Bravo!

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0: Und jetzt die aktuelle von Tame Impala, Dracula. So run from the sunlight, Dracula. 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

0: Mega kann der Sommerhit des Jahres werden. Tame Impala, Dracula, das Beste von heute im Gong 96.3 Hitsommer. Und damit guten Morgen.
1: Morgen, hey.
0: 7:15 haben wir es. Und ganz ehrlich, wenn ihr von dieser Party Fotos auf Insta postet, werden all eure Freunde neidisch.
1: Dürft ihr auf keinen Fall verpassen.
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0: Ja, am Freitag feiern wir mit euch in der Marina Monaco in Schwabing-Freimann.
1: Ja, ist die neue In-Location im Norden der Stadt. Freut euch auf coole Beats, einen Drink in der Hand, Füße im Sand und Urlaubsfeeling mitten in München. Susanne aus dem Lehl hat sich direkt schon auf unsere Gästeliste geschrieben. Warst du schon mal da?
3: Nee, bis jetzt noch nicht, aber ich finde, es wird Zeit.
0: Ja, ist so Sommernacht mit Hafenfeeling.
3: Oh ja, und hoffentlich noch einem schönen Sonnenuntergang.
0: Ja!
1: Marina Monaco, so toll.
0: Oh, und der Dresscode ist natürlich auch wichtig, ne?
3: Ja, all white habe ich gehört. Ja.
1: Just white, genau. Weißt du schon, was du anziehst, Susanna?
3: Ja, auf jeden Fall. Mein Mann und ich, wir haben letztes Jahr geheiratet und mein Standesamtskleid habe ich seitdem nie wieder angezogen.
1: Okay.
3: Und ich glaube, das ist der perfekte Anlass.
0: Ach, cool.
1: Absolut, das stimmt. Und dein Mann hat auch was Weißes. Bei Männern ist das ja schon eher so ein Problemchen.
3: Nee, das bekommen wir auf jeden Fall hin. Da müssen wir nicht nochmal shoppen gehen. Der Kleiderschrank ist voll.
1: Ja, perfekt.
0: Okay, Susanne, dann sehen wir uns am Freitag.
3: Ja, wir freuen uns schon.
0: Jawohl. 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Aber ihr könnt euch ganz easy und vor allem kostenlos auf die Gästeliste setzen lassen. 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

0: So, wer hat jetzt um 7:07 Lust auf Summer Beats?
1: Und gute Laune pur. Sängerin Bebe Rexha sagt von sich selbst, sie sei gerade in der glücklichsten Zeit ihres Lebens. Und das hört man in diesem Song sowas von.
0: Yes, hier ist sie mit New Religion. Da geht der Start in diesen sonnigen Mittwoch ganz easy. It's
2: Religion von Bebe Rexha und ich finde, das ist wirklich so ein Club-Song, man kommt gerade so rein, der Abend beginnt, die Stimmung ist gut.
3: Ja, es ist vor allem der Beat, der einfach schon zum Tanzen anregt und aber eben auch der Vibe, der so dieses Sommer-Feeling mit reinbringt.
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0: Hallo, hier ist die Caro.
1: Hallo, Köstler hier. Wir machen eine kleine Umfrage. Darf ich ganz kurz stören?
0: Ja, eine ganz schnell geht.
1: Ganz schnell. Welchen Radiosender hören Sie denn?
0: Gong 96.3.
1: Das ja? Trifft sich aber sehr gut, Caro. Ich bin die Laura Köstler von Gong 96.3. Hallo.
0: Hallo.
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0: Oh, geil. Das ist gut.
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19: Wir messen aktuell 22 Grad im Hasenbergl, 20 Grad bei euch in Brunnthal im Landkreis München. 33 Grad gibt es heute wieder in der Spitze, dazu viel Sonne. Nachmittags windig und sehr schwül, dann sind teils kräftige Gewitter möglich. Morgen wechselhaft, 28 Grad. Freitag und am Wochenende wieder ruhigeres Hochsommerwetter.
5: Wir haben es hier in München vorgemacht und jetzt kommt es ganz nach Bayern. Bei was wir in der Stadt Vorbild sind, hört ihr gleich.
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5: Um 7 Uhr mit Lennart Werner. Guten Morgen. In weiten Teilen Bayerns ist es trocken und heiß. Das hält auch die Feuerwehr auf Trab. Im Berchtesgadener Land ist am Abend ein Waldbrand ausgebrochen. Heute früh sollen mehrere Hubschrauber das Feuer löschen. Derweil meldet der Deutsche Alpenverein, dass vielen Berghütten das Wasser ausgeht. Sie müssen deshalb die Waschräume schließen oder fürs Trinkwasser Geld verlangen. Ob im Freibad an der Isar oder beim Essen im Biergarten, gefühlt sind Wespen gerade überall. Und dieses Gefühl täuscht nicht. In diesem Jahr gibt es tatsächlich besonders viele der Tiere, sagt Insektenforscherin Dr. Julia Schmack im Gong 96.3 Interview.
20: Das liegt daran, dass Wespen von einem warmen, trockenen Frühjahr, wie wir es dieses Jahr ja hatten, profitieren. Also so ein warmes Frühjahr ermöglicht den Jungköniginnen, erfolgreich Nahrung zu suchen und dann eben Nester zu gründen und früh zu beginnen. Und wenn der Sommer dann ebenfalls warm und eher trocken verläuft, können sich die Völker gut entwickeln.
5: Wer seine Ruhe haben will, kann zum Beispiel ätherische Öle nutzen oder die Wespen mit einem Teller voller Essensreste einfach weglocken. Was hier in München funktioniert, soll in ganz Bayern klappen. Ab nächstem Jahr soll es im ÖPNV ein Swipe-System geben. Hier in München kennen wir das vom MVV-Swipe. Man steigt in die Bahn ein, swipet auf dem Handy, beim Aussteigen swipet man nochmal und die App berechnet automatisch den Fahrpreis.
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21: Der FC Bayern will ein neues Leistungszentrum für Basketball am bestehenden Campus der Fußballer hier an der Ingolstädter Straße bauen. Für den Nachwuchs soll es bessere Trainingsmöglichkeiten und eine extra Halle geben. Der Bau soll in 3 Jahren stehen. Aus Freimann, Felix Kröckel, Gong 96.3.
5: 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Das waren die Nachrichten um 7 Uhr.
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5: Besser ankommen mit dem besten Stau- und Blitzerservice für München und Obacht auf der A8 Richtung Salzburg. Zwischen Hoferlinger Forst und Holzkirchen eine ungesicherte Unfallstelle. Die linke und die mittlere Spur sind aktuell dicht. Und es sind Personen auf der Fahrbahn unterwegs.
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5: Unter anderem in Moosach die Pelkhofenstraße beidseitig und in Grünwald die Kaiser-Ludwig-Straße. Danke und gute Fahrt.
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5: Guten Morgen.
19: Hallo, guten Morgen.
5: Ihr habt es gerade bei uns in den Nachrichten gehört. Dieses Jahr gibt es bei uns hier in München und der Region fast schon eine Wespeninvasion.
19: Und deswegen checken wir heute für euch die besten Gadgets und Tricks, die wirklich helfen, ohne den Tieren zu schaden.
5: Worauf viele Cafés und Bars zum Beispiel schwören, gleich.

0: Kaum steht das erste Radler oder die erste Spezie auf den Tisch, kommen direkt ein paar Gäste vorbei.
1: Und auf die hat wirklich keiner Bock.
0: Guten Morgen.
1: Hallihallo.
0: 7:08, aber es ist die Mike-Till-Show hier auf Gong 96.3. Ja, gefühlt gibt es dieses Jahr bei uns hier in München und der Region so viele Wespen wie noch nie.
1: Deswegen checken wir heute mal, welche Tricks und Gadgets helfen, ohne dabei den Tieren zu schaden. Carina schreibt zum Beispiel auf WhatsApp, ich war letztens in einem Café am Königssee und die hatten da Lebendfallen. Die Wespen krabbeln in einen kleinen Behälter mit einem Lockstoff, kommen dann durch die Öffnung nicht mehr raus und werden nach Sonnenuntergang einfach wieder freigelassen. Absoluter Gamechanger.
0: Ja, ist cool. Gibt es bei Amazon schon ab 10 Euro. Und Dr. Julia Schmack, Insektenforscherin hier aus München, hat noch andere Tipps.
2: Was wirklich hilft, das zeigt die Forschung, sind teilweise ätherische Öle, also was wie Lavendel, Tomate, Basilikum, hat sich gezeigt, dass das gut hilft. Und vielleicht auch so ein blumiges Parfum weglassen im Sommer, wenn man wirklich Angst vor Wespen hat, weil da stehen sie drauf. Ansonsten wegschieben ist ein guter Tipp und die Ablenkfütterung.
1: Ablenkfütterung, was heißt das genau?
2: Wir stellen dafür einfach einen Teller mit dem, was die Wespe gerade am liebsten mag, also Marmelade oder Schinken, Süßes oder Herzhaftes, so weit vom Tisch entfernt, wie es geht. Und hierbei ist es wichtig, dass das Angebot dauerhaft ist, also mehrere Tage bestehen bleibt, damit sie eben lernen können, dass es hier eine Nahrungsquelle gibt, bei der ihnen keine lästigen Menschen in die Quere kommen.
1: Okay, also da braucht es aber ein bisschen Geduld. Ne? Und ganz wichtig, nicht pusten oder hektisch mit den Händen schlagen.
0: Ja, sonst werden die Wespen unruhig und die Spezie landet im Schoss.
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0: Schönen guten Morgen.
1: Guten Morgen.
0: 7:15 haben wir es an diesem Mittwoch. Und jetzt rufen wir wieder irgendwo hier in München und der Region an. Bin gespannt, was gleich passiert.
2: Ta?
0: Hallo, Thiel hier. Wir machen eine kleine Umfrage. Ich habe nur eine kurze Frage. Welchen Radiosender hören Sie?
2: Ich möchte gar nicht auf so eine Anfrage eingehen. Also ich habe da kein Interesse daran.
1: Oh nein.
0: Das ist ja schade.
2: Genau.
0: Ist nur eine Frage.
2: Nee, alles gut.
1: Das wäre so schade gewesen, wenn Sie Gong 96.3 gesagt hätten, dann hätten wir Ihnen jetzt Tickets für die Therme Erding geschenkt.
0: Genau.
2: Ah, schade, Schokolade.
1: Ja. Wir sind's doch.
0: Morning, Mike und Nathalie.

0: oder so gemeint.
1: Nee, vielleicht beim nächsten Mal, okay?
0: Ja, vielleicht. Okay. Danke.
1: Na, also ihr wisst Bescheid, wenn es bei euch klingelt, es könnte Gong 96.3 dran sein.
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0: 7 vor halb 8. Guten Morgen.
1: Guten Morgen, hi.
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0: Ferienzeit hier in München und der Region. Viele sind im Urlaub, zum Beispiel auf Malle. Und da müsst ihr euch jetzt vor bissigen Fischen in Acht nehmen.
1: Ja, in Gebieten mit viel Kontakt zu Menschen verlieren die kleinen Fische offenbar ihre Scheu und beißen häufiger zu.
0: Ja, die haben sich wohl auch den Anti-Touristen-Demos angeschlossen.

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4: 23 Grad in Harlaching, 21 bei euch in Finsingen, Landkreis Erding. Heute Sonne, 33 Grad in der Spitze nachmittags. Schwül, dann sind teils kräftige Gewitter möglich. Morgen wechselhaft, Gewitter 28 Grad, Freitag und am Wochenende hochsommerlich ruhig.
3: Gemeinsam spielen, essen, lernen, damit mehr Kids hier in München von Ganztagesangeboten profitieren, gibt's Förderung vom Freistaat. Wohin die gehen, gleich.
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6: Um 7:30 mit Lennart Benner. Guten Morgen. Die Feuerwehr in Bayern kämpft mit der Hitze. Am Abend ist am Kranzbergkogel im Berchtesgadener Land ein Feuer ausgebrochen. Heute früh sollen Hubschrauber dabei helfen, den Brand zu löschen. Noch deutlich heißer ist es aktuell in Italien. Dort gilt jetzt die höchste Warnstufe für alle Großstädte. Die Temperaturen seien ein Risiko für alle, heißt es, also auch für jüngere Menschen. Was im MVV-Gebiet schon gilt, soll für ganz Bayern gelten. Der Freistaat plant ab nächstem Jahr ein Swipe-System für den ÖPNV. Die Funktion soll dann auch über Verbundsgrenzen hinweg funktionieren.
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6: Immer mehr Kinder können nach der Schule gemeinsam essen, spielen und ihre Hausaufgaben machen. Der Freistaat fördert die Ganztagsangebote, unter anderem mit 3 Millionen Euro für ein Projekt in Freiham Nord. Noch mehr Infos aus München und der Region gibt's um 8 Uhr von unseren München-Reportern.
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3: Besser ankommen mit dem besten Stau- und Blitzerservice hier auf Gong 96.3. Und weiter Obacht auf der A8 Richtung Salzburg zwischen Hoferlinger Forst und Holzkirchen sind die linke und die mittlere Spur weiterhin nach dem Unfall blockiert. Und die Gleise, die S5, die fährt aktuell nicht zwischen Perlach und Kreuzstraße wegen dem kaputten Stellwerk. Ersatzbusse werden gerade für euch vorbereitet. Es gibt Verspätungen von bis zu 15 Minuten.
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3: Mit dabei Obergiesing, die Eintrachtstraße einwärts und in Sauerlach die Wolfratshausener Straße. Danke für mehr Blitzer. 089 4x die 38 geht auch per WhatsApp.
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3: Guten Morgen.
4: Guten Morgen.
3: Mit ganz viel Power geht's ganz easy in diesen sonnigen Mittwoch. Hier ist Ray. Baby.

0: Guten Morgen.
1: Guten Morgen.
0: 9:09.
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0: Ach, Summerfeeling pur. Geht doch zu Hause auf La Terrassa, die neue von Rian. Was sagt ihr dazu? Hit oder Shit? 089 4x38. Einfach anrufen oder WhatsApp schicken. Und ab.

0: Gut, Nathalie, wie schaut's heute aus?
1: Wieder gut. Auch heute gibt's zwei Hits von Vanessa und Leo. Und gerade kam noch eine Sprachnachricht rein.
2: Hallo Mike, hier ist die René aus Pasing. Und der Song ist Shit, weil er mich nur daran erinnert, dass es bei 40 Grad nicht mal mehr auf Balkonien aushaltbar ist.
0: Ja, okay, damit haben wir ein 2-1. Dann weiter, wer ist denn am Telefon? Wer da? Hallo?
3: Servus Mike, hier ist der Luis aus Neubiberg. Ist irgendwie mal ein bisschen ein anderer Sound, aber ich finde den irgendwie geil. Ist mal was Neues, für mich ein Hit.
0: Okay, passt, 3-1 Hit. Damit morgen wieder hier in der Shit-Parade Rian mit...
4: Ja, ich mach Urlaub auf La Terrassa. Ich glaub, ich
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0: Unglaublich, aber wahr. Bei uns hier in Bayern tankt man gerade am günstigsten. Guten Morgen.
1: Das ist wirklich unglaublich. Guten Morgen.
0: 7:48 auf Gong 96.3 hat aktuell eine Stichprobe gezeigt. Tatsache, bei uns hier in München und der Region kostet der Sprit im deutschlandweiten Vergleich am wenigsten.
1: Am teuersten tanken Autofahrer zurzeit in Sachsen-Anhalt und Bremen. Der Unterschied ist deutlich, bei Super E10 und Diesel bis zu 8 Cent pro Liter.
0: Tja, hört man auch selten, wer sparen will, wohnt hier in München.
1: Eine schöne Nachricht.
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0: Ja, wie sieht euer perfekter Sommer aus?
1: Sängerin Loy hat dafür auf jeden Fall ihr ganz eigenes Geheimrezept.
4: Manchmal sind es einfach die kleinen Dinge, die Momente so speziell machen und so emotional machen.

0: genießen.
1: Ja, und von ihr kommt der Soundtrack. Ist mein Hit-Tipp in dieser Woche. Loi, Golden Summer.
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0: Das ist Summer Sound, wie für unsere München gemacht.
1: Klingt nach Aperol auf dem Viktualienmarkt. Mit Freunden an der Isar sitzen und sich im Eisbach treiben lassen.
0: Ja, ist mein Lieblingsstück diese Woche hier in der Mike Thiel Show. Kommt von Loy, Golden Summer im Gong 96.3 Hitsommer. Lely.

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2: Wir messen aktuell schon 24 Grad in Schwabing, 22 sind es bei euch in Schöngeising im Landkreis Fürstenfeldbruck, 33 gibt es heute in der Spitze, dazu erstmal viel Sonne. Ab dem Nachmittag windig und auch sehr schwül, dann steigt die Gewittergefahr. Morgen immer wieder Gewitter und Schauer, dazwischen bei 28 Grad. Freitag und am Wochenende wieder hochsommerlich und ruhig.
0: Unser Münchner Airport wurde ausgezeichnet, womit wir deutschlandweit der erste Flughafen sind. Das hört ihr gleich von den München-Reportern.
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19: Um 8 Uhr mit Lennart Benner. Guten Morgen. Die andauernde Hitze zieht in Bayern immer größere Kreise. Wie der Deutsche Alpenverein mitteilt, geht den Berghütten langsam aber sicher das Wasser aus. Einige müssen bereits die Spültoiletten oder Duschen schließen. Im Berchtesgadener Land kämpft die Feuerwehr zudem gegen einen Waldbrand, der war am Abend am Kranzbergkogel ausgebrochen. Kaum steht ein Getränk oder ein Stück Kuchen auf dem Tisch, sind sie schon da. Die Wespen. In diesem Sommer scheint es davon besonders viele zu geben. Gong 96.3 München-Reporterin Alena Kohler, das ist nicht nur ein Gefühl, sondern tatsächlich so.
4: Ja, es gibt dieses Jahr wirklich besonders viele Wespen. Das liegt vor allem am warmen und trockenen Frühjahr. Dadurch konnten sich die Völker besonders gut entwickeln, sagen Experten. Wer draußen seine Ruhe haben möchte, sollte auf blumige Parfüms verzichten und die Wespen nicht wegpusten, sondern vorsichtig wegschieben.
19: Die Bundesvereinigung der deutschen Arbeitgeber ist genervt von der Debatte übers Rentenpaket. Dass zentrale Teile davon abgelehnt werden, bevor sie überhaupt umgesetzt seien, mache ihn fassungslos. Das sagt Geschäftsführer Kampeter. Wer an der Rente mit 63 festhalte, ignoriere den Fachkräftemangel und auch die wirtschaftliche Lage in Deutschland.
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7: Wegen der vielen Aufzüge und Rampen kommen Behinderte und Menschen, die mit dem Rollstuhl unterwegs sind, am Münchner Flughafen gut zurecht. Als erster deutscher Airport ist er jetzt für seine Barrierefreiheit mit der Höchstnote ausgezeichnet worden. Vom Flughafen Alexandra Goralska, Gong 96.3.
19: Immer aktuell informiert. Das waren die Nachrichten um 8 Uhr.
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0: Besser ankommen mit dem besten Stau- und Blitzeservice für München. Aktuell stockt's nach dem Unfall auf der A8 Richtung Salzburg zwischen Hoferlinger Forst und Holzkirchen. Da braucht ihr laut der Gong 96.3 Live-Messung noch 11 Minuten länger.
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0: Unter anderem in Sendling die Schäftlerstraße auswärts und in Grünwald die Kaiser-Ludwig-Straße. Danke und gute Fahrt.
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0: Guten Morgen.
2: Hallo, guten Morgen.
0: Viele von euch, die in den letzten Tagen an der Isar waren, haben sicher gesehen.
2: Ja, durch die Hitzewelle ist der Wasserpegel gerade so niedrig wie seit Jahren nicht mehr.
0: Was das für uns bedeutet und wie es den nächsten Wochen weitergeht. Gleich.

0: Viele fragen sich gerade, wenn das so weitergeht, sitzen wir bald alle auf dem Trockenen. Guten Morgen.
1: Servus, hi.
0: 7:50 haben wir es. Die Mike-Thiel-Show hier auf Gong 96.3. Ja, die Wasserstände der Seen hier bei uns in München und auch der Region sinken wegen der Trockenheit gerade täglich.
1: So sehr haben wir euch ja schon erzählt, dass die bayerische Seenschifffahrt auf dem Starnberger See gerade einige Stege nicht mehr anfährt.
0: Genau, und auch der Pegelstand der Isar liegt aktuell bei nur noch 91 Zentimeter. Viele Kiesbänke sind da jetzt sichtbar, die normalerweise ja unter Wasser sind. Trotzdem, die beliebten Floßfahrten hier in und um München und der Region, die können aktuell noch stattfinden, hat uns Floßmeister Franz Seidner aus Wolfratshausen erzählt.
2: Wir brauchen zwar 1,5 Stunden länger, weil die Fließgeschwindigkeit sehr langsam ist, aber wir fahren trotzdem mit dem Floß immer noch jeden Tag nach München und das Floß hat ja nicht so einen großen Tiefgang, also kommen wir eigentlich überall noch durch, wo man eigentlich an die Stellen wenig Wasser sieht.
1: Okay, immerhin. Die nächsten Tage sind ja auch ein paar Gewitter in sich, doch damit es auch wirklich was am Wasserstand ändert, bräuchte es deutlich mehr Regen und da müssen wir einfach auf die nächsten Wochen hoffen.
0: Ja, wir halten euch natürlich weiter auf dem Laufenden.
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0: Guten Morgen.
1: Morgen, hi.
0: 17 nach 8, übermorgen am Freitag feiern wir mit euch in der Marina Monaco, dem neuen Yachthafen in Schwabing-Freimann.
1: Direkt am Wasser mit coolen DJs, Summer Lounge Vibes, coolen Drinks und der Dresscode natürlich komplett in weiß.
0: Ja, Diana aus Bogenhausen steht schon drauf auf unserer exklusiven Gästeliste und du nimmst auch gleich deine ganzen Kollegen mit, ne?
3: Euer Event kam tatsächlich genau zur richtigen Zeit. Wir wollten irgendwie zusammen eine coole Summer Location entdecken und haben alle so das Marina Monaco so im Auge gehabt und
1: krass, cool.
3: Jetzt sind alle schon total in Vorfreude auf Freitag und haben auch schon alle Outfits bestellt, die Mädels vor allen Dingen nochmal online geshoppt, damit wir auch perfekt in weiß kommen werden am Freitag.
0: Na klar.
1: Wie schön. Das wird eine mega Sommernacht in einer der absoluten Traumlocations.
3: Voll. Also das, was die da gemacht haben mit einem Yachthafen, dass wir jetzt einfach sagen können, wir haben einen da in München und können uns irgendwie da mit Strandfeeling den Sonnenabend genießen. Das ist natürlich schon sehr, sehr cool. Also wirklich was ganz Besonderes und habt ihr eine richtig coole Location ausgesucht, auf jeden Fall.
1: Danke, wir freuen uns sehr, dass ihr dabei seid.
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0: 7:30. Guten Morgen.
1: Guten Morgen. Gong 96.3. Hashtag nice to know.
0: Ja, was sind schon Mailand oder Paris, weil es ja unser München gibt. Heute startet bei uns die Fashion Week.
1: Ja, wird mega. Bis Dienstag gibt's verschiedene Catwalks, Promis, Partys in der ganzen Stadt. Für einige Events gibt's auch noch Tickets.
0: Ja, also ganz München wird zum Laufsteg, wobei einige auf der Maximilianstraße das ganze Jahr dafür üben, ne?

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15: Wir messen aktuell schon 25 Grad am Münchner Marienplatz in der Altstadt. 23 Grad sind es bei euch in Finsing im Landkreis Erding. Heute Sonne, 33 Grad, nachmittags windig und schwül. Dann sind teils kräftige Gewitter möglich. Morgen wechselhaft mit Gewittern bei 28 Grad. Freitag und am Wochenende ruhigeres Hochsommerwetter.
14: München macht's vor und ganz Bayern macht's nach. Bei welchem Projekt wir Vorreiter und Vorbild für den gesamten Freistaat sind, hört ihr gleich.
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16: Um 8:30 mit Lennart Werner. Guten Morgen. In den Ferien zieht's viele Urlauber in die Berge. Auf den Hütten geht allerdings das Wasser aus. Das meldet der Deutsche Alpenverein. Grund dafür ist nicht nur der fehlende Regen, sondern auch die letzten beiden Winter, in denen es nicht viel geschneit hat. Italien hat wegen der Hitze sogar die Warnstufe Rot für alle Großstädte ausgerufen. Das gelte auch für junge Menschen. Ebenfalls in Österreich werden Rekordtemperaturen gemessen, in Wien etwa 41 Grad. Bei uns in München wurde es getestet. Jetzt soll ein Swipe-System für den ÖPNV in ganz Bayern kommen. Ab nächstem Jahr sollen Fahrgäste überall einsteigen können, auf dem Handy swipen und beim Aussteigen auschecken. Das System berechnet dann automatisch den Fahrpreis.
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16: Immer mehr Kinder können nach der Schule gemeinsam essen, spielen und ihre Hausaufgaben machen. Der Freistaat fördert die Ganztagsangebote unter anderem mit 3 Millionen € für ein Projekt in Freiham Nord. Noch mehr Infos aus München und der Region gibt's um 9 Uhr von unseren München-Reportern.
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14: Besser ankommen mit dem besten Stau- und Blitzer-Service hier auf Gong 96.3. Aktuell kommt hier überall gut durch.
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14: Mit dabei Obergiesing, die Eintrachtstraße einwärts und auch in Neubiberg die Kramer-Klett-Straße. Danke für mehr Blitzer. 089 4x38 geht auch per WhatsApp.
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14: Guten Morgen.
15: Hallihallo.
14: Welche Tricks und Gadgets helfen wirklich gegen Wespen?
15: Ja, nachdem dieses Jahr besonders viele davon rumschwirren, machen wir den großen Check für euch.
14: Ja, den ultimativen Anti-Wespen-Hack. Wissenschaftlich bewiesen. Hört ihr 8:45.

0: So Leute, wer von euch hat Lust auf ein Job-Upgrade oder kennt jemanden? Dann jetzt aufgepasst.
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0: Schönen guten Morgen.
2: Guten Morgen.
0: 9:30 haben wir es. Diese Woche stellen wir euch wieder spannende neue Jobangebote hier aus München und der Region vor.
2: Jetzt ist Markus Dehm vom ADAC bei uns. Ihr sucht ja wirklich in den verschiedensten Bereichen Verstärkung.
3: Ja, also grundsätzlich ist die Vielfalt bei uns genau das Thema. Also wir nennen uns auch das Haus der 100 Berufe. Wir suchen Controller, Luftretter, Straßenwacht, Social Media Redakteure, eine riesige Bandbreite. Mhm. Und da kennt man den ADAC manchmal gar nicht in diesen Bereichen. Klassische Straßenwachtler suchen natürlich auch, aber eben halt in allen Facetten, was das Berufsleben so zu bieten hat.
0: Na irre, das sind ja wirklich die verschiedensten Berufsfelder mit den unterschiedlichsten Anforderungen mit dabei.
2: Ja, und was gibt's bei euch zum Beispiel für Mitarbeiter-Benefits?
3: Krippenplätze, Arbeiten im Ausland, Bike-Leasing, Deutschland-Ticket, wir haben ein eigenes Sportstudio, Betriebsausflüge, aber auch, wenn es darum geht, queere Netzwerke zu unterstützen oder auch ein Frauennetzwerk, da sind wir schon ein sehr moderner Arbeitgeber mit ganz, ganz vielen Benefits.
2: Wow, cool.
0: Ja, ist doch cool, jawohl. Mhm. Wenn ihr jetzt sagt, klingt mega für mich, alle Infos zu den Jobs beim ADAC und noch mehr Firmen hier aus München und der Region, die gerade Verstärkung brauchen, gibt's jetzt auf radiogong.de.

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0: Ich war dieses Jahr bisher dreimal im Freibad und dreimal wurde ich auch direkt gestochen, schreibt Tamara auf WhatsApp.
1: Und so wie ihr geht's ganz vielen von euch.
0: Guten Morgen.
1: Guten Morgen. Hi.
0: 8.48 Uhr, die Mike Thiel Show hier auf Kong 96.3. Wir sprechen heute den ganzen Morgen schon mit euch über Anti-Wespen-Tricks und Gadgets.
1: Dadurch, dass es im Frühjahr so trocken war und jetzt so heiß ist, gibt's nämlich besonders viele davon. Dr. Julia Schmack, Insektenforscherin hier aus München, hat uns vorhin schon verraten, dass man auf die sogenannte Ablenkfütterung setzen sollte.
2: Wir stellen dafür einfach einen Teller mit dem, was die Wespe gerade am liebsten mag, also Marmelade oder Schinken, Süßes oder Herzhaftes, so weit vom Tisch entfernt, wie es geht. Und hierbei ist es wichtig, dass das Angebot dauerhaft ist, also mehrere Tage bestehen bleibt, damit sie eben lernen können, dass es hier eine Nahrungsquelle gibt, bei der ihnen keine lästigen Menschen in die Quere kommen.
0: Okay, man braucht also ein bisschen Geduld. Und das hat uns Julia auch verraten, viele Wespen haben auch was Gutes.
2: Wir erbeuten große Mengen anderer Insekten, darunter auch viele, viele Stechmücken und Pflanzenschädlinge. Man kann sich das so vorstellen, dass ein Wespenvolk pro Tag ein großes Marmeladenglas mit Insekten erbeutet.
1: Cool, also viele Wespen bedeuten auch weniger Mücken.
0: Ja, immerhin wird man von denen nicht zerstochen.
1: Richtig.
0: Ne? Auch gut.

0: viele von euch sind jetzt um auf die Sekunde 6:09 vermutlich schon in der Arbeit angekommen.
1: Oder gerade noch im Sonnenschein auf dem Weg dorthin.
0: Ja, und da haben wir jetzt den perfekten Sound. Teddy Swims, Mr. Know-It-All.
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18: Das Gong 96.3 München-Wetter. Kompakt guten Morgen. 25 Grad am Ostbahnhof, 24 in Oberschleißheim. Es wird schwül heiß, um die 33 Grad. Deshalb sind Gewitter auch wahrscheinlicher als in den letzten Tagen. Ab dem Nachmittag kann es krachen. Auch morgen gewitterig bei 28 Grad. Danach wird es wieder ruhiger mit Sonne und 30 Grad. Im Münchner Norden soll ein neues Sportleistungszentrum entstehen. Welcher Sport gefördert wird, hört ihr gleich.
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1: Um 9 Uhr mit Lennart Werner. Guten Morgen. Viele Münchner planen jetzt schon ihre Wandertouren fürs Wochenende und dabei sollten sie unbedingt genug Wasser mitnehmen. Auf den Hütten des Deutschen Alpenvereins wird das nämlich teilweise knapp. Wegen des Wassermangels müssen einige Hütten schon die Waschräume schließen oder für Trinkwasser Geld verlangen. Ob im Freibad, an der Isar oder beim Essen im Biergarten, gefühlt sind Wespen gerade überall. Und dieses Gefühl täuscht nicht. In diesem Jahr gibt es tatsächlich besonders viele der Tiere, sagt Insektenforscherin Dr. Julia Schmack.
20: Das liegt daran, dass Wespen von einem warmen, trockenen Frühjahr, wie wir es dieses Jahr ja hatten, profitieren. Also so ein warmes Frühjahr ermöglicht den Jungköniginnen, erfolgreich Nahrung zu suchen und dann eben Nester zu gründen und früh zu beginnen. Und wenn der Sommer dann ebenfalls warm und eher trocken verläuft, können sich die Völker gut entwickeln.
1: Wer seine Ruhe haben will, kann zum Beispiel ätherische Öle nutzen oder die Wespen mit einem Teller voller Essensreste etwas weglocken. Was hier in München funktioniert, soll in ganz Bayern klappen. Ab dem nächsten Jahr soll es im ÖPNV ein Swipe-System geben. Hier in München und der Region kennen wir das ja schon vom MVV Swipe. Man steigt in die Bahn ein, swipet auf dem Handy, beim Aussteigen swipet man nochmal. Die App berechnet dann automatisch den Fahrpreis.
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21: Der FC Bayern will ein neues Leistungszentrum für Basketball am bestehenden Campus der Fußballer hier an der Ingolstädter Straße bauen. Für den Nachwuchs soll es bessere Trainingsmöglichkeiten und eine extra Halle geben. Der Bau soll in 3 Jahren stehen. Aus Freimann, Felix Kröckel, Gong 96.3.
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18: Besser ankommen mit dem besten Stau- und Blitzerservice. Für München ist Stock ein bisschen auf dem Mittleren Ring zwischen der Donnersberger Brücke und dem Olympiapark wegen der Baustelle. Ihr braucht laut Gong 96.3 Live-Messung 11 Minuten länger.
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18: Sendling die Schäftlarnstraße auswärts und in Sauerlach wird auf der Wolfratshausener Straße geblitzt. Eine gute Fahrt.
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18: Wunderschönen guten Morgen. Startet gut rein in den nächsten Hitzetag und wir gehen es ganz entspannt an mit dem Besten von heute. Hier ist Taylor Swift und Opalite für alle bei der Arbeit. Einen schönen Mittwoch.

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1: Nach dem Besten von heute kommt jetzt wieder ein super geiler 2000er.
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Eine der Bands in den 2000ern, The Script und Hall of Fame hier im Gong 96.3 Hitsommer. Und wir haben einen neuen Tourismusmagneten bei uns in München und der Region. Unsere Zapfsäulen. Das klingt so absurd bei den aktuellen Preisen. Und normalerweise sind wir ja bundesweiter Spitzenreiter im Teuersein, außer eben beim Sprit. Der ist bei uns in Bayern deutschlandweit tatsächlich am günstigsten, hat jetzt eine neue Auswertung gezeigt. Am härtesten trifft es aktuell die Autofahrer in Sachsen-Anhalt und Bremen. Die zahlen bei Super bis zu 8 Cent mehr pro Liter als wir. Bei Diesel und E10 sind es immerhin 7 Cent Unterschied. Ein bisschen mehr sparen könnt ihr, wenn ihr in nächster Zeit Richtung oder durch Österreich fahrt. Da gibt es den Liter Sprit aktuell für unter 2 Euro. Immerhin. Jetzt Miley Cyrus im Gong 96.3 Hitsommer.

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1: Und jetzt die aktuelle von Temper City. Self-Aware.

neue Musik von Temper City, Self-Aware. Hier ist Gong 96.3 bei der Arbeit. Natürlich mit extra viel Musik. Gleich wieder das Beste von heute mit Alex Warren.

0: Und es gibt natürlich noch viel mehr. Eine halbe Stunde Hits für euch bei der Arbeit. Gleich hier im Gong 96.3 Hitsommer.
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0: Das Gong 96.3 Münchenwetter. Kompakt, wir haben 26 Grad am Flaucher in Sendingen, 25 in Icking im Kreisbad Hölz-Wolfratshausen, 33 bekommen wir, dazu wird es drückend schwül, also ab dem Nachmittag können sich teils heftige Gewitter bilden, haben wir im Blick für euch. Auch morgen gibt es immer wieder Gewitter bei 28 Grad, danach wieder Sonnenschein und 30 Grad.
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0: Besser ankommen mit dem besten Stau- und Blitzerservice auf Gong 96.3. Obacht bitte auf der A9 in Richtung Nürnberg. Zwischen dem Kreuz Nord und Garching Süd liegen Fahrzeugteile auf der Autobahn. Und es staut sich gerade ordentlich auf der A99 Westumfahrung Richtung Nürnberg zwischen dem Kreuz West und Ludwigsfeld.
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0: In Moosach wird geblitzt auf der Pelkofenstraße beidseitig und in Hohenbrunn auf dem Nottinger Weg. Wenn ihr noch mehr für uns habt, 089 4x38 geht natürlich auch per WhatsApp. Danke und gute Fahrt.
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0: Gong 96.3 bei der Arbeit mit Sia und Sean Paul. Gerade erst hatte BMW angekündigt, tausende Stellen abzubauen, weil der Gewinn eingebrochen ist. Jetzt schöpft die Autoindustrie in einer Umfrage neue Hoffnung. Was sie positiv stimmt, hört ihr gleich um 10 bei uns in den Nachrichten. Habt einen schönen Vormittag, auch wenn es jetzt schon wieder so heiß ist. Die Ventilatoren wirbeln und von uns gibt es dazu ganz freshen Sound von Nico Santos. Der ballert die Hits gerade so raus und der neue macht so viel gute Laune. Hier ist Why Don't You Stay. Why don't you stay? 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
3: Das Gong 96.3 München Wetter. Kompakt, wir haben 26 Grad am Rotkreuzplatz in Dachau, 26 auch in Ampermoching im Kreis Dachau. Es wird Rückenspiel heute bei 33 Grad, deshalb kann es ab dem Nachmittag auch teils heftig gewittern. Wir sagen euch natürlich Bescheid, sobald es irgendwo losgeht. Auch morgen gewitterig, 28 Grad. Freitag und Samstag wieder ruhig und sommerlich. Das Wasser auf den Berghütten wird aktuell knapp. Und warum das nicht nur mit der Hitze zu tun hat, hört ihr jetzt.
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13: Um 10 Uhr mit Lennart Werner. Grüß Gott. Auch wenn es wie heute Nacht immer mal wieder regnet, die Hitze hat München und die Region fest im Griff. Das merken ausgerechnet zur Urlaubssaison jetzt auch die Berghütten. Wie der Alpenverein meldet, wird dort das Wasser knapp. Einige Hütten müssen deshalb wieder Trockentoiletten aufstellen oder Geld fürs Trinkwasser verlangen. Neben der Hitze sind daran auch die letzten beiden Winter schuld. Da hat es nämlich kaum geschneit. Zuletzt hatten deutsche Autohersteller eher für negative Schlagzeilen gesorgt, weil sie entweder Mitarbeiter entlassen wollen oder auch der Gewinn eingebrochen ist. Jetzt schöpfen sie aber neue Hoffnung. Wie das Münchner IFO-Institut mitteilt, füllen sich die Auftragsbücher wieder und die Autobauer erwarten, dass sie wieder mehr exportieren. FIFA-Chef Infantino steht nach seinen Investorenplänen aktuell heftig in der Kritik. Jetzt hat er für heute eine Krisensitzung des Verbandes eingerufen. Worum es da gehen soll, ist zumindest offiziell nicht bekannt. Mehrere Fußballverbände, darunter der europäische und nordamerikanische, hatten sich zuletzt ja öffentlich gegen die Pläne von Infantino gestellt.
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14: Mailand und Paris sind weltberühmt für ihre Modenschauen. Heute startet auch in München eine Fashion Week. In einem Hotel an der Landsberger Straße nahe der Donnersberger Brücke stehen Catwalks, Red Carpet Events und Partys auf dem Programm. Aus Leim, Alexandra Goralska, Gong 96.3.
13: Immer aktuell informiert, das waren die Nachrichten um 10 Uhr.
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3: Besser ankommen mit dem besten Stau- und Blitzerservice für München. Die A99 Westumfahrung in Richtung Nürnberg ist momentan im Allacher Tunnel gesperrt. Grund ist ein Pannen-LKW, der da abgesichert wird. Staut sich ordentlich zurück, auch auf die Eschenrieder Spange.
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3: Ramersdorf, die Ständlerstraße auswärts und in Grünwald wird auf der Kaiser-Ludwig-Straße geblitzt. Gute Fahrt!
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3: Servus und kleiner Tipp unter uns, behaltet euer Handy mal genau im Blick. Es könnte nämlich sein, dass wir gleich bei euch durchklingeln und eine kleine Überraschung für euch haben. Also vielleicht hören wir uns gleich. Davor gibt es erstmal den aktuellen Hit von Michael Schulte. Hier ist 5 a.m. You live.

0: Wen habe ich denn da dran?
1: Die Sarah, hallo.
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0: 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Also denk dran, wenn's Handy klingelt, es könnte Gong 96.3 dran sein. Klingel.

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14: Das Gong 96.3 München-Wetter. Kompakt 27 Grad sind es am Harras in Sendling, 27 auch in Alling im Kreis Fürstenfeldbruck. Später landen wir bei 33, dazu wird es sehr schwül, also es kann ordentlich gewittern ab dem Nachmittag. Auch morgen wird es immer wieder nass bei 28 Grad, so ein kleines bisschen durchschnaufen. Danach gibt es wieder Sonne und 30 Grad.
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14: Besser ankommen mit dem besten Stau- und Blitzer-Service auf Gong 96.3. Gute Nachrichten von der A99 Westumfang Richtung Nürnberg. Der Alacher Tunnel ist wieder offen, also der Stau löst sich langsam auf.
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14: In Ramersdorf steht einer auf der Ständlerstraße auswärts und in Grünwald auf der Kaiser-Ludwig-Straße. Vielleicht habt ihr noch mehr gesehen, dann klingelt gerne durch 089-4x38 oder ihr schickt einfach eine schnelle WhatsApp. Danke und gute Fahrt.
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1: Und jetzt die aktuelle von Tame Impala, Dracula.
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Afghan mit ihrem riesen 2000er Baggin hier im Gong 96.3 Hit Sommer. Ja, willkommen im nächsten Hitzetag. Vielleicht gibt's heute eine kurze Abkühlung durch Hitzegewitter. Wir halten euch da auf dem Laufenden und spielen direkt wieder das Beste von heute in Münchens besten Musikmix. Sie hier hat definitiv das Comeback des Jahres hingelegt. Shakira. Hier ist der aktuelle Hit Die Die im Gong 96.3 Hit Sommer für euch.

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3: Das Gong 96.3 München Wetter kompakt 28 Grad haben am Weißenburger Platz in Haidhausen, 28 auch in Pöcking im Kreis Starnberg. Schwül heiß, um die 33 Grad noch, deshalb sind Gewitter auch wahrscheinlicher als in den letzten Tagen. Ab dem Nachmittag kann es krachen, auch morgen ist es gewitterig bei 28 Grad. Danach wird es wieder ruhiger mit Sonne und 30 Grad. Die Münchner Busse laufen aktuell heiß, trotz Klimaanlage. Warum sich daran erstmal nichts ändern wird, hört ihr gleich.
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17: Um 11 Uhr mit Lennart Werner. Grüß Gott. Viele Münchner planen jetzt schon ihre Wandertouren fürs Wochenende und dabei sollten sie unbedingt genug Wasser mitnehmen. Auf den Hütten des Deutschen Alpenvereins wird das nämlich teils knapp. Wegen des Wassermangels müssen einige Hütten die Waschräume schließen oder fürs Trinkwasser Geld verlangen. Neben der Hitze sind auch die letzten beiden Winter Grund für das Problem. Da hatte es nämlich zu wenig geschneit. Heiß ist es aktuell auch in den Münchner Bussen. Viel ändern wird sich daran allerdings erstmal nichts, sagt die Stadt. Zwar seien alle Busse mit Klimaanlagen ausgestattet, allerdings komme durch das häufige Öffnen der Türen immer wieder heiße Luft rein. Und die Klimaanlagen seien nicht so leistungsfähig, dass sie das ausgleichen können, so die Stadt. Der Flughafen in Leipzig musste heute Nacht zwischendurch gesperrt werden. Jetzt ist klar, weshalb. Wie die NATO mitteilt, wurde eine Drohne in der Nähe eines ukrainischen Flugzeugs gesichtet. An der Drohne war laut Sicherheitskreisen auch Sprengstoff mit einem Zünder angebracht. Die Polizei fahndet jetzt nach dem Piloten.
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18: Bei den heißen Temperaturen zieht es viele Münchner an die Seen. Hier am Deininger Weiher in der Nähe von Schäftlarn gibt es allerdings ein Badeverbot. Bei Wasserproben sind vermehrt Blaualgen aufgefallen. Die verursachen zum Beispiel Juckreiz oder Übelkeit. Aus Schäftlarn, Chris Peiska, Gong 96.3.
17: Immer aktuell informiert. Das waren die Nachrichten um 11 Uhr.
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3: Besser ankommen mit dem besten Stau- und Blitzerservice für München. A99 Westumfang Richtung Nürnberg. Da staut sich an einer geräumten Unfallstelle am Allacher Tunnel und staut sich auch noch auf die Eschenrieder Spange zurück.
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3: Mosach die Pelkhofenstraße beidseitig und in Gräfelfing steht einer auf der Pasinger Straße. Eine gute Fahrt.
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3: Servus! Übermorgen steigt Münchens exklusivste Sommerparty inklusive Sand unter den Füßen, richtig guter Musik und eiskalten Drinks in der Traumlocation Marina Monaco. Wie ihr da noch kostenlos auf die Gong 96.3 Gästeliste kommt, hört ihr gleich. Hier ist erstmal Harry Styles.

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0: Vollgas 2000er im Gong 96.3 Hitsommer. Tayo Cruz und Dynamite. So, und der Plan für Freitagabend steht auch schon. Eine laue Sommernacht direkt am Wasser. 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
0: Wir holen das Saint-Tropez-Feeling nach München. Übermorgen ab 19 Uhr feiern wir die Just White Party in Münchens neuer Sommerlocation Marina Monaco. Gianluca aus Aubing, du hättest eine ganze Mannschaft dabei, gell?
2: Auf jeden Fall. Wir sind 9 Leute und wir haben alle richtig Bock. Und einige von denen gehen heute sogar noch extra shoppen, damit das Outfit auch wirklich sitzt. Das mussten wir einigen nochmal wirklich erklären, dass es White Party heißt, nicht Hellblau Party.
0: Ja, das stimmt. Also so ein Hellbeige lassen wir vielleicht noch durchgehen, aber es sieht halt auch einfach so geil aus, wenn alle Gäste weiß angezogen sind. Ich finde, das ist so ein ganz besonderes Flair.
2: Auf jeden Fall wunderbar.
0: Ach, wir wünschen euch so viel Spaß am Freitag. Mega cool, dass ihr mit uns feiert. Bis dahin sind auch die Klamotten am Start und dann ganz, ganz viel Spaß in eurer ganzen Truppe.
2: Ja, danke schön. Wir freuen uns mega auf euch.
0: Wir uns auch. 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
0: Und jetzt die aktuelle von Teddy Swims, Mr. Know-It-All.
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0: Hier ist Gong 96.3 bei der Arbeit mit extra viel Musik. Gleich nach halb unter anderem der aktuelle Hit von Olivia Dean. Und wir haben natürlich noch viel mehr für euch. Eine halbe Stunde Hits für alle bei der Arbeit. Gleich im Gong 96.3 Hitsommer.
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0: Das Gong 96.3 München im Wetter. Kompakt. Wir haben 29 Grad am Taxisgarten in Gern. 29 auch in Langenbach im Kreis Freising. 33 bekommen wir. Dazu wird es drückend schwül. Also ab dem Nachmittag können sich teils heftige Gewitter bilden. Haben wir einen Blick für euch. Auch morgen immer wieder Gewitter bei 28 Grad. Danach gibt es wieder Sonnenschein und 30 Grad.
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0: Besser ankommen mit dem besten Stau- und Blitzerservice auf Gong 96.3. Auf der A99 Westumfang Richtung Nürnberg staut sich's weiter an einer geräumten Unfallstelle zwischen dem Kreuz West und Ludwigsfeld. Stau geht auch bis auf die Eschenrieder Spange zurück.
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0: Ramersdorf, die Ständlerstraße auswärts und im Kreis Ebersberg wird in Poing auf der Kirchheimer Allee geblitzt. Und wenn ihr auch noch was habt, 089 4x die 38, geht natürlich auch per WhatsApp. Danke und gute Fahrt.
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Tiagong 96, drei Hits am Abend, heißen Mittwoch mit Calvin Harris und Sam Smith und Promises. Was Paris und Mailand können, kann München schon lange, denn heute startet bei uns die Münchner Fashion Week. Was da alles auf dem Programm steht, heute gleich um 12 bei uns in den Nachrichten. Und jetzt weiter mit Taylor Swift, die seit ihrer Hochzeit vor einem Monat wie vom Erdboden verschluckt ist. Keine Bilder, keine Auftritte, kein öffentliches Essen gehen, aber ist wahrscheinlich auch einfach ein gutes Zeichen. Noch schön am Flittern. Hier ist ihr neuer Hit, I Knew It, I Knew You im Gong 96.3 Hitsommer.

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6: Das Gong 96.3 München-Wetter. Kompakt, wir haben 29 Grad am Hirschgarten, 29 auch in Mosinning im Kreis Erding. Es wird drückend schwül heute, 33 Grad. Deshalb kann es ab dem Nachmittag auch teils heftig gewittern. Wir sagen euch natürlich Bescheid, wenn es irgendwo losgeht. Auch morgen gewitterig, 28 Grad, Freitag und Samstag wieder ruhig und sommerlich. Das Wasser auf den Berghütten wird aktuell knapp. Und warum das nicht nur mit der Hitze zu tun hat, hört ihr jetzt.
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15: Um 12 Uhr mit Lennart Werner. Grüß Gott. Auch wenn es wie heute Nacht immer mal wieder regnet, die Hitze hat München und die Region fest im Griff. Das merken ausgerechnet zur Urlaubssaison jetzt auch die Berghütten. Wie der Alpenverein meldet, wird dort das Wasser knapp. Einige Hütten müssen deshalb wieder Trockentoiletten aufstellen oder Geld fürs Trinkwasser verlangen. Neben der Hitze sind daran auch die letzten beiden Winter schuld. Da hat es nämlich kaum geschneit. Zuletzt hatten deutsche Autohersteller eher für negative Schlagzeilen gesorgt, weil sie entweder Mitarbeiter entlassen wollen oder auch der Gewinn eingebrochen ist. Jetzt schöpfen sie aber neue Hoffnung. Wie das Münchner IFO-Institut mitteilt, füllen sich die Auftragsbücher wieder und die Autobauer erwarten, dass sie wieder mehr exportieren. FIFA-Chef Infantino steht nach seinen Investorenplänen aktuell heftig in der Kritik. Jetzt hat er für heute eine Krisensitzung des Verbandes eingerufen. Worum es da gehen soll, ist zumindest offiziell nicht bekannt. Mehrere Fußballverbände, darunter der europäische und nordamerikanische, hatten sich zuletzt ja öffentlich gegen die Pläne von Infantino gestellt.
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16: Mailand und Paris sind weltberühmt für ihre Modenschauen. Heute startet auch in München eine Fashion Week. In einem Hotel an der Landsberger Straße nahe der Donnersberger Brücke stehen Catwalks, Red Carpet Events und Partys auf dem Programm. Aus Leim, Alexandra Goralska, Gong 96.3.
15: Immer aktuell informiert, das waren die Nachrichten um 12 Uhr.
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6: Besser ankommen mit dem besten Stau- und Blitzerservice für München. Hallo, liebe Autofahrer. Wir schauen auf den Mittleren Ring. Im Luise-Kieselbach-Tunnel gab es einen Unfall Richtung Donnersberger Brücke. Es staut sich. Und die A8 Salzburg Richtung München zwischen Holzkirchen und dem Kreuz Süd zwickt ein bisschen an der Baustelle. Da braucht ihr laut Gong 96.3 Live-Messung 14 Minuten länger.
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6: Freimann, die Heidemannstraße auswärts und im Kreis Erding wird in Musinning auf der Erdinger Straße geblitzt. Eine gute Fahrt.
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6: Servus, und ihr kennt's. Kaum sitzt man mit was Leckerem draußen, ist man nur noch am Hin- und Herwedeln, um die Westen zu vertreiben. Es gibt aber einen simplen Trick, wie ihr euer Essen wieder für euch alleine habt. Den hört ihr gleich nach einer Ladung Hits. Und das hier ist der aktuelle von Alex Warren. Fever Dream.

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0: Warum gibt es dieses Jahr bei uns in München und der Region so außergewöhnlich viele Wespen? Servus, hier ist Gong 96.3 bei der Arbeit mit Laura Kössler. Es ist schon krass, egal ob im Biergarten oder in der Eisdiele, überall schwirren sie rum. Und weil ihr uns auch schon so viele Nachrichten dazu geschickt habt, haben wir die Frage heute früh einfach direkt an Insektenforscherin Dr. Julia Schmack weitergegeben.
1: Das liegt daran, dass Wespen von einem warmen, trockenen Frühjahr, wie wir es dieses Jahr ja hatten, profitieren. Und wenn der Sommer dann ebenfalls warm und eher trocken verläuft, können sich die Völker gut entwickeln und genau die Bedingungen hatten wir.
0: Okay, und jetzt gibt es ja verschiedene Gadgets und Hacks, die im Netz kursieren, von Ansprühen bis hin zu speziellen Anti-Wespen-Duftkerzen. Es gibt aber einen simplen Trick, der euch so gut wie nichts kostet und am effektivsten ist, und zwar die Ablenkfütterung.
1: Wir stellen dafür einfach einen Teller mit dem, was die Wespe gerade am liebsten mag, also Marmelade oder Schinken, so weit vom Tisch entfernt, wie es geht. Und hierbei ist es wichtig, dass das Angebot mehrere Tage bestehen bleibt, damit sie eben lernen können, dass es hier eine Nahrungsquelle gibt, bei der ihnen keine lästigen Menschen in die Quere kommen.
0: Also einfach ein bisschen was vom Essen abgeben und dann haben wir hoffentlich unsere Ruhe.
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4: Das Gong 96.3 München Wetter. Kompakt 30 Grad haben wir am Kandelplatz in Untergiesing. 30 auch im Bruck im Kreis Ebersberg. Spülle 33 werden es noch. Da kann es auch mal ordentlich gewittern ab dem Nachmittag. Auch morgen ab und zu nass bei 28 Grad. Kleines bisschen durchschnaufen. Danach gibt es wieder Sonne und 30 Grad.
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4: Besser ankommen mit dem besten Stau- und Blitzerservice auf Gong 96.3. Der mittlere Ring zwischen Heckenstallertunnel und A96 staut sich nach einem LKW-Unfall. Laut Gong 96.3 Live-Messung kommen 14 Minuten dazu. Stau auf der A8 Salzburg Richtung München zwischen Holzkirchen und dem Kreuz Süd an der Baustelle 19 Minuten plus. Und A99 aus dem Umfahrung Richtung Salzburg am Kreuz Süd steht in der Überleitung zur A8 Richtung Salzburg ein defektes Fahrzeug. Bitte Vorsicht.
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4: Freimann, die Heidemannstraße auswärts und im Kreis Ebersberg wird im Frühling auf der Kirchheimer Allee geblitzt. Und wenn ihr auch noch was habt, 089 4x38 geht natürlich auch per WhatsApp. Danke und gute Fahrt.
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1: Und jetzt die aktuelle von Temper City, Self-Aware.

0: das ist so ein riesen 2000er für eure Mittagspause. Madonna und Hang Up hier im Gong 96.3 Hit Sommer Münchens. Bester Musikmix für euch bei der Arbeit. Direkt wieder mit dem Besten von heute. Und er hier gehört inzwischen echt zu den Größten bei uns in Deutschland. Aber kein Wunder bei den vielen Hits.
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2: Das Gong 96.3 Münchenwetter kompakt. 29 Grad aktuell an der Hackerbrücke und 28 in Zorneding im Landkreis Ebersberg. Bis zu 32 sind drin. Nachmittags können Gewitter aufploppen. Auch morgen ist es nochmal gewitterig bei 27 Grad. Eine Frau wird zur Millionärin dank der Müllabfuhr. Die ganze crazy Story gleich bei uns.
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15: Um 13 Uhr mit Nicolas Pinkernell. Grüß Gott. München schwitzt. Und das aktuell auch in den Bussen, obwohl die ja eigentlich eine Klimaanlage haben. Denn die hohen Temperaturen überlasten einem Bericht nach aktuell die Klimaanlagen. Hintergrund ist, weil an jeder Haltestelle die Türen aufgehen, kann die Klimaanlage die Busse nur um wenige Grad kühlen. Wenn es draußen knapp 40 Grad hat, sind es drinnen also immer noch über 30. KI-Modelle starten in letzter Zeit immer wieder eigenständig Hackerangriffe. Jetzt sorgt ein neuer Fall für Aufregung. Ein Modell der Firma Anthropic hat versucht, eine Schwachstelle in ein öffentliches Programm zu bringen. Dafür hat es einen Fake-Account erstellt und versucht, Menschen mit Phishing-Mails zu täuschen. Als die KI ertappt wurde, hat sie ihr Vorgehen als Versehen erklärt. Und wir schauen zu einer unglaublich schönen Geschichte aus Italien. Dort hat die Müllabfuhr einer Lottospielerin den Millionengewinn gerettet. Die Frau hatte nach einem Missverständnis ihren Gewinnschein im Wert von 1 Million Euro weggeworfen. Die Müllabfuhr hat daraufhin einen Tag lang den kompletten Müllwagen durchkämmt und den Schein schließlich gefunden. Die Frau hat daraufhin vor Freude geweint.
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16: Bei den heißen Temperaturen zieht es viele Münchner an die Seen. Hier am Deininger Weiher in der Nähe von Schäftlarn gibt es allerdings ein Badeverbot. Bei Wasserproben sind vermehrt Blaualgen aufgefallen. Die verursachen zum Beispiel Juckreiz oder Übelkeit. Aus Schäftlarn, Chris Peiska, Gong 96.3.
15: Immer aktuell informiert. Das waren die Nachrichten um 13 Uhr.
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2: Besser ankommen mit dem besten Stau- und Blitzerservice. Für München auf dem mittleren Ring zwischen dem Heckenschaller Tunnel und A96 hat es einen Lastwagenunfall gegeben. 21 Minuten brauchte deswegen länger. Und 28 Minuten kommen on top auf der A8. Salzburg-München zwischen Holzkirchen und dem Kreuz Süd.
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2: Auswärts werdet ihr geblitzt in Rammersdorf in der Städtlerstraße und im Landkreis Ebersberg in Poing in der Kirchheimer Allee.
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2: Hey, ob im Büro, auf der Baustelle, in der Werkstatt, wir supporten euch überall bei der Arbeit. Jetzt mit dem aktuellen Kracher von Shakira.

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0: Replay. Supergeiler 2000er von Ayes. Replay im Gong 96.3 Hitsommer. 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
1: Und jetzt die aktuelle von Tame Impala. Dracula.
2: So run from the sunlight, Dracula.
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0: Gong 96.3 bei der Arbeit mit extra viel Musik. Gleich haben wir das Beste von heute für euch, die aktuelle von Loi, Red Eyes. Definitiv eine der schönsten Stimmen Deutschlands. Und es gibt natürlich noch mehr. Eine halbe Stunde Hits für euch bei der Arbeit, gleich hier im Gong 96.3 Hitsommer.
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0: Das Gong 96.3 München-Wetter kompakt. Aktuell 31 Grad am chinesischen Turm und 30 in Westlingen im Landkreis Starnberg. Dazu ist es sonnig. Abends können dann Gewitter aufploppen. Unser Radar zeigt, gegen 19 Uhr kann es losgehen. Auch morgen ist es nochmal gewittrig. Freitag wieder die volle Ladung Sonnenschein für euch bei 27 Grad in der Spitze.
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0: Besser ankommen mit dem besten Stau- und Blitzer-Service. Für München ist zwickt gerade auf der A99 auf der Ostumfahrung nach Nürnberg. Zwischen Hohenbrunn und Kirchheim plant 12 Minuten mehr ein.
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0: Auswärts werdet ihr geblitzt in Untergiesing, in der Schäftlarnstraße und in Grünwald in der Kaiser-Ludwig-Straße. Wenn ihr noch was gesehen habt, gebt gerne Bescheid. 089-4x38 geht natürlich auch per WhatsApp.
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1: Und hier schon mal ein Tipp für den Feierabend. Baut doch mal Lego-Sets. Schönen Mittwoch euch mit Gong 96.3. Das soll nämlich der absolute Game-Changer in Sachen Feierabendentspannung sein. Immer mehr Stars machen das inzwischen auch. Ed Sheeran hat ja schon mal verraten, dass er gerne in seiner Freizeit mit den bunten Steinchen was baut. Und auch Olivia Rodrigo. Sie kann damit richtig gut runterkommen, sagt sie. Also, wir können davon ausgehen, wenn sie im kommenden Jahr im April in München für 2 Shows ist, dass sie im Flex Store in der Kaufinger Straße shoppen gehen wird. Auf eurem Weg in Richtung Feierabend begleitet sie euch jetzt mit frischem Sound. Hier ist Olivia mit Drop That.
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3: Das Gong 96,3 Münchenwetter kompakt, aktuell 31 Grad am Viktualienmarkt und 30 in Finsing im Landkreis Erding. Ist den ganzen Tag sonnig, abends können dann Gewitter aufploppen und auch morgen ist es nochmal gewittrig. Freitag ist dann wieder schöner sonniger Tag für euch am Start mit bis zu 27 Grad. Und da gibt's auf jeden Fall was zu schauen für euch. Die internationale Modewelt macht München heute zum Hotspot. Was los ist, gleich von unserem München-Reporter.
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4: Um 14 Uhr mit Nicolas Pinkanel. Grüß Gott. Es ist aktuell ja ziemlich heiß. Und das auch in den Münchner Bussen, trotz Klimaanlage. Viel ändern wird sich daran allerdings nicht, sagt die Stadt. Zwar seien alle Busse mit Klimaanlagen ausgestattet, allerdings komme durch das häufige Öffnen der Türen immer wieder heiße Luft rein und die Klimaanlagen seien nicht so leistungsfähig, dass sie das ausgleichen können, so die Stadt. Die Nachrichten aus der Autoindustrie waren zuletzt fast durchgehend schlecht. Jetzt gibt es aber auch mal gute. Die Geschäftserwartungen haben sich im letzten Monat deutlich verbessert, so das Münchner IFO-Institut. Demnach füllen sich die Auftragsbücher wieder etwas und die Exporterwartungen sind gestiegen. Nach dem grandiosen Scheitern der WM-Investorenpläne brodelt es innerhalb des Weltfußballverbands. FIFA-Chef Infantino hat heute zu einer Krisensitzung geladen. Die Themen sind allerdings geheim. Infantino wollte Teile der WM an private Investoren verkaufen. Daraufhin haben sich nicht nur Verbände gegen ihn gestellt, auch enge Vertraute haben sich von ihm abgewandt.
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5: Mailand und Paris sind weltberühmt für ihre Modenschauen. Heute startet auch in München eine Fashion Week. In einem Hotel an der Landsberger Straße nahe der Donnersberger Brücke stehen Catwalks, Red Carpet Events und Partys auf dem Programm. Aus Leim, Alexandra Goralska, Gong 96,3.
4: 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Das waren die Nachrichten um 14 Uhr.
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3: Besser ankommen mit dem besten Stau- und Blitzerservice für München auf der Ostumfahrung der A99 nach Nürnberg. Zwischen Hohenbrunn und Kirchheim kommen 15 Minuten obendrauf und 20 Minuten länger braucht ihr auf der A8 München-Salzburg zwischen Holzkirchen und dem Irschenberg.
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3: Auswärts werdet ihr geblitzt in Rammersdorf in der Ständlerstraße und in Sauerlach in der Wolfratshausener Straße.
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3: Hey, Lust auf einen neuen Job hier in München und der Region? Oder vielleicht kennt ihr ja jemanden. Wir stellen euch diese Woche spannende Jobs vor. Gleich der nächste von einem Unternehmen kennt ihr alle. Erstmal der aktuelle Kracher von Bebe Rexha, New Religion.

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1: Einen schönen Mittwoch euch. Die ganze Woche connecten wir euch ja mit den spannendsten Arbeitgebern hier aus München und der Region. Jetzt der nächste.
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1: Heute der ADAC und Markus Dehm hat uns vorhin erzählt, wo ihr überall durchstarten könnt.
3: Grundsätzlich ist die Vielfalt bei uns genau das Thema. Wir nennen uns auch das Haus der 100 Berufe. Wir suchen Controller, Luftretter, Straßenwacht, Social Media Redakteure, eine riesige Bandbreite. Und da kennt man den ADAC manchmal gar nicht in diesen Bereichen. Klassische Straßenwachtler suchen natürlich auch, aber eben halt in allen Facetten, was das Berufsleben so zu bieten hat.
1: Also da ist mal richtig viel möglich. Wenn ihr neugierig geworden seid, alle Infos zum ADAC auf radiogong.de und da haben wir natürlich noch mehr spannende Jobs für euch.
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1: Das Gong 96.3 München-Wetter kompakt. Aktuell 32 Grad an der Münchner Freiheit und 31 in Petershausen im Landkreis Dachau. Dazu ist es sonnig. Unser Wetterradar zeigt, gegen 19 Uhr können Gewitter aufploppen. Auch morgen ist es nochmal eher gewittrig. Freitag ist es dann wieder schön sonnig bei bis zu 27 Grad.
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1: Besser ankommen mit dem besten Stau- und Blitzerservice für München. Viertelstunde länger braucht ihr auf der A99 auf der Ostumfahrung nach Nürnberg zwischen Hohenbrunn und Kirchheim.
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1: Auswärts werdet ihr geblitzt in Untergiesing in der Schäftlarnstraße und in Gräfelfing in der Pasingerstraße. Wenn ihr unterwegs noch was gesehen habt, gebt gerne Bescheid. 089 4x die 38 anrufen oder eine WhatsApp reinschicken.
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1: Und jetzt die aktuelle von Teddy Swims, Mr. Know-It-All.
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0: Gary Hilson, I Like. Ein supergeiler 2000er hier auf Gong 96.3. Das ist Münchens bester Musikmix für euch bei der Arbeit. Dazu jetzt wieder das Beste von heute. Und zwar ein Hit, der reinste Schulterklopfer. Es geht nämlich darum, sich einfach mal selbst zu feiern.
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1: Das Gong 96.3 München-Wetter. Kompakt, aktuell 33 Grad am Leimer Platz und 32 in Maisach im Landkreis Fürstenfeldbruck. Ist schön sonnig noch, abends können dann Gewitter aufploppen. Auch morgen ist es erst nochmal gewitterig, wird dann im Laufe des Tages besser. Freitag strahlt euch die Sonne wieder kräftig an bei bis zu 27 Grad. Und das ist eine Wahnsinnsgeschichte, wie die Müllabfuhr eine Frau zur Millionärin gemacht hat. Gleich bei uns.
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17: Um 15 Uhr mit Nicolas Pinkanell. Grüß Gott. München schwitzt. Und das aktuell auch in den Bussen, obwohl die ja eigentlich eine Klimaanlage haben. Denn die hohen Temperaturen überlasten einem Bericht nach aktuell die Klimaanlagen. Hintergrund ist, weil an jeder Haltestelle die Türen aufgehen, kann die Klimaanlage die Busse nur um wenige Grad kühlen. Wenn es draußen knapp 40 Grad hat, sind es drinnen also immer noch über 30. KI-Modelle starten in letzter Zeit immer wieder eigenständig Hackerangriffe. Jetzt sorgt ein neuer Fall für Aufregung. Ein Modell der Firma Anthropic hat versucht, eine Schwachstelle in ein öffentliches Programm zu bringen. Dafür hat es einen Fake-Account erstellt und versucht, Menschen mit Phishing-Mails zu täuschen. Als die KI ertappt wurde, hat sie ihr Vorgehen als Versehen erklärt. Und wir schauen zu einer unglaublich schönen Geschichte aus Italien. Dort hat die Müllabfuhr einer Lottospielerin den Millionengewinn gerettet. Die Frau hatte nach einem Missverständnis ihren Gewinnschein im Wert von 1 Million Euro weggeworfen. Die Müllabfuhr hat daraufhin einen Tag lang den kompletten Müllwagen durchkämmt und den Schein schließlich gefunden. Die Frau hat daraufhin vor Freude geweint.
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18: Bei den heißen Temperaturen zieht es viele Münchner an die Seen. Hier am Deininger Weiher in der Nähe von Schäftlarn gibt es allerdings ein Badeverbot. Bei Wasserproben sind vermehrt Blaualgen aufgefallen. Die verursachen zum Beispiel Juckreiz oder Übelkeit. Aus Schäftlarn, Chris Peisker, Gong 96.3.
17: Immer aktuell informiert. Das waren die Nachrichten um 15 Uhr.
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1: Besser ankommen mit dem besten Stau- und Blitzer-Service. Für München plant man eine Viertelstunde mehr ein auf der A99 auf der Ostumfahrung nach Nürnberg zwischen Hohenbrunn und Kirchheim.
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1: Auswärts werdet ihr geblitzt in Rammersdorf in der Ständlerstraße und im Landkreis Ebersberg in Poing in der Kirchheimer Allee.
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1: Straßencafés, Biergärten, sie sind gerade überall. Und auch wenn ihr unter euch bleiben wollt, sie kommen trotzdem. Die Wespen, weil besonders viele momentan unterwegs sind, gleich die besten Tipps und Gadgets, wie ihr sie wieder loswerden könnt. Erstmal der aktuelle Kracher von Michael Schulte, 5 AM.

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1: Und nach dem Besten von heute, jetzt ein super geiler 2000er.
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0: Und jetzt die ultimativen Tipps, wie Wespen ganz schnell wieder einen Abflug machen. Gong 96.3 hier bei der Arbeit. Ihr kennt, kaum sitzt ihr im Biergarten oder im Straßencafé, schon kommen die Wespen in Schwärmen angeflogen. Auch Caro schreibt uns dazu auf WhatsApp: Es ist so nervig, ich schlage und wedle nur noch um mich herum, sobald das Essen auf dem Tisch steht. Ich habe echt keinen Plan mehr, was man noch tun soll. Und so geht's auch ganz vielen von euch. Und deswegen haben wir für euch ein paar Anti-Wespen-Tricks von Insektenforscherin Julia Schmack.
1: Was wirklich hilft, das zeigt die Forschung, sind teilweise ätherische Öle, also sowas wie Lavendel, Tomate, Basilikum, hat sich gezeigt, dass das gut hilft. Und vielleicht auch so ein blumiges Parfum weglassen im Sommer, wenn man wirklich Angst vor Wespen hat.
0: Alles klar, also Wespen stehen auf blumige Düfte. Und so komisch es klingt, Wespen haben auch einen Vorteil für uns.
1: Sie erbeuten große Mengen anderer Insekten, darunter auch viele, viele Stechmücken und Pflanzenschädlinge. Man kann sich das so vorstellen, dass ein Wespenvolk pro Tag ein großes Marmeladenglas mit Insekten erbeutet.
0: Na, immerhin. Aber die dann schon nicht mehr an der Backe.
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0: Und jetzt die aktuelle von Temper City, Self-Aware.

0: Einen schönen Mittwoch euch. Hier ist Gong 96.3 bei der Arbeit mit extra viel Musik. Gleich das Beste von heute, die aktuelle von Shakira. Ein guter Laune-Booster. Dai Dai. Und es gibt natürlich noch mehr. Eine halbe Stunde Hits für euch bei der Arbeit. Gleich hier im Gong 96.3 Hitsommer.
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0: Das Gong 96.3 München. Wetter kompakt. Aktuell 33 Grad am Friedensengel und 32 in Tutzing im Landkreis Starnberg. Ist noch schön sonnig. Abends können dann Gewitter aufploppen. Auch morgen ist es erst nochmal gewittrig. Wird dann aber im Laufe des Tages besser. Und Freitag ist wieder viel Sonne für euch am Start bei bis zu 27 Grad.
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0: Besser ankommen mit dem besten Stau- und Blitzerservice für München. Immer mehr starten in den Feierabend. Deswegen wird es langsam auch voller auf mittleren Ringen. Plant da überall mehr Zeit ein.
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0: Auswärts werdet ihr geblitzt in Untermenzing in der Mühlanger Straße und im Landkreis Erding in Moos-Inning in der Erdinger Straße. Wenn ihr unterwegs noch was gesehen habt, gebt gerne Bescheid. Anrufen oder eine WhatsApp reinschicken. 089 4x38.
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0: Jetzt wissen wir es. Es ist der Odeonsplatz. Immer wenn ihr da seid, schaut mal genauer hin. Schönen Mittwoch euch mit Gong 96.3. Nico Santos hat nämlich verraten, er ist ja oft in München, weil seine Frau Aileen hier lange gewohnt hat. Und sie haben hier auch einen gemeinsamen Freundeskreis. Und wenn er da ist, ist sein Go-To-Spot das Tambosi am Odeonsplatz. Ja, und weil München und er Besties sind, gibt's jetzt auch frische Mucke von ihm für euren Start in Richtung Feierabend. Hier ist Nico Santos und Why Don't You Stay?
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2: Das Gong 96.3 München Wetter. Kompakt, sonnig und warm. 32 Grad am Olympiaberg, 31 im Landkreis Fürstenfeldbruck in Olching. Am Abend dann wieder Regen und zum Teil auch Gewitter dabei. Morgen den ganzen Tag wechselhafter. Freitag dann wieder angenehm mit Sonne. Es könnte Münchens Skyline komplett verändern. Wogegen jetzt geklagt wird und warum, hört ihr jetzt in den Nachrichten.
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9: Um 16 Uhr mit Nicolas Pinkernell. Grüß Gott. Temperaturen von über 30 Grad sind ja aktuell an der Tagesordnung. In einigen älteren Trambahnen gibt es allerdings keine Klimaanlage. Nachrüsten geht nicht, weil die Geräte zu schwer sind. Allerdings prüft die MVG andere Möglichkeiten, sagt ein Sprecher jetzt auf Anfrage. Unter anderem sind Hitzeschutzfolien im Gespräch. Währenddessen schwitzen Fahrgäste in den Bussen trotz Klimaanlagen, denn weil die Türen ja so oft aufgehen, schaffen die es nicht, die Temperatur ausreichend zu kühlen. Der Streit um neue Hochhäuser hier in München geht in die nächste Runde. Der Verein Hochhausstopp will jetzt eine Klage gegen die geplanten 155 Meter Türme in Neuhausen unterstützen. Beteiligt ist auch Altoberbürgermeister Christian Ude.
10: Im Verfahren wird es darum gehen, ob das Projekt verträglich ist für die Altstadtsilhouette, für das Großdenkmal Schloss Nymphenburg nebenan oder ob es da schon aus diesen Gründen Bedenken gibt.
9: Ein Argument ist auch die aktuelle Hitze, denn Hochhäuser produzieren in Bau und Betrieb deutlich mehr CO2 als kleinere Gebäude. Nach dem Scheitern der WM-Investorenpläne brodelt es innerhalb des Weltfußballverbands. FIFA-Chef Infantino hat heute zu einer Krisensitzung geladen. Die Themen sind allerdings geheim. Infantino wollte Teile der WM an private Investoren verkaufen. Daraufhin haben sich nicht nur Verbände gegen ihn gestellt, auch enge Vertraute haben sich von ihm abgewandt.
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11: Der Tierpark Hellerbrunn beteiligt sich an einem internationalen Projekt zum Artenschutz. Zusammen mit den Zoos in Salzburg, Stuttgart und Ljubljana hat er 10 Steinböcke in den Alpen erfolgreich ausgewildert. Die Art galt früher als nahezu ausgerottet. Mit dem Projekt soll die Population aufrechterhalten werden. Aus Harlaching, Andreas Werner, Gong 96.3.
9: 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Das waren die Nachrichten um 16 Uhr.
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2: Besser ankommen mit dem besten Stau- und Blitzerservice für München. Und wir haben einen dicken Stau, und zwar auf der Dachauer Straße zwischen Allach und Karlsfeld nach einem Unfall. Aktuell eine halbe Stunde mehr. Sonst normaler Start in Feierabendverkehr im Schnitt mit 10 Minuten plus.
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2: Haidhausen, die Orleansstraße, Taufkirchen, die Hochstraße und im Landkreis Dachau steht einer in Erdweg. Danke euch.
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2: Servus, schönen Mittwochnachmittag euch jetzt mit Harry Styles und American Girls.

0: Kurzes Update von der B304 Stadt auswärts zwischen Mosach und Karlsfeld. Direkt bei der Autobahn ist nach dem Unfall vorhin jetzt komplett gesperrt. Wenn es geht, umfahrt das Ganze vorerst. Wir halten euch weiter auf dem Laufenden. Und jetzt kommt der nächste Undercover-Anruf. Grüß Gott, Meinhofer, mein Name. Ich rufe an, weil wir eine kleine Umfrage machen und ich wollte fragen, ob Sie für eine kurze Frage Zeit hätten.
1: Ja, wenn es ganz schnell geht.
0: Okay. Die Frage ist einfach, welchen Radiosender hören Sie?
1: Ich höre nur Radio Gong, Gong 96.3.
0: Das also nichts anderes. Warum? Trifft sich gut, hier ist der Felix von Gong 96.3. Servus.
1: Nein, ich habe die Stimme gar nicht erkannt.
0: Tja.
1: Oh mein Gott, wie cool.
0: Wie heißt du denn überhaupt und wo bin ich gerade gelandet?
1: Tina in Schwabing.
0: Hi Tina, sau cool, dass du reingegangen bist. Und als Dankeschön fürs Einschalten schenken wir dir jetzt zwei Tickets für die TM Erding.
1: Nein, echt, wie cool. Ich kann das gar immer noch gleich glauben. Ich dachte, unbekannte Nummer, soll ich da jetzt drangehen oder nicht?
0: Ja, unbedingt.
1: Und dann bin ich drangegangen und dann dachte ich, ach, ich glaube es gar nicht. Tausend Dank.
0: Sehr, sehr gerne. Und denk dran, unbedingt reingehen. 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
16: Das Gong 96.3 München Wetter kompakt. 32 Grad im Gasteig, 31 im Landkreis Starnberg in Gauting. Und wegen der Hitze kann es heute Abend auch wieder regnen und zum Teil gewittern. Morgen allgemein wechselhafter bei 28 Grad Richtung Wochenende, dann wieder normales Sommerwetter. Wie nutzt man Flächen, die gerade eigentlich nicht nutzbar sind, weil sie in ein paar Jahren zum Beispiel erst bebaut werden? Cooles Beispiel dafür hier aus München gibt's jetzt.
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17: Um 16:30 mit Nicolas Pinkanell. Grüß Gott. Auf einigen Tramlinien hier in München sind ältere Bahnen ohne Klimaanlage im Einsatz. Die MVG will jetzt nachbessern und prüft verschiedene Möglichkeiten, sagt ein Sprecher auf Anfrage. Unter anderem könnten die Trams mit reflektierenden Hitzeschutzfolien beklebt werden. Während die Preise an den Zapfsäulen wegen des Iran-Kriegs explodieren, fahren die Ölkonzerne Milliardengewinne ein. 8 der größten Firmen haben ihre Gewinne im Frühjahrsquartal im Vergleich zum Vorjahr fast verdoppelt. Sie haben demnach jede Minute insgesamt mehr als 700.000 US-Dollar Gewinn gemacht. Viele Schüler und Studierende sollen ab nächstem Sommer mehr Geld bekommen. Wie jetzt bekannt wurde, will die Regierung nach langem Hin und Her nächste Woche eine BAföG-Reform auf den Weg bringen. Das sollte eigentlich schon vor einem halben Jahr passieren, allerdings waren die Kassen zu knapp.
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17: Einige Flächen hier in München werden erst in einigen Jahren gebraucht. Ein neues Projekt in Aubing zeigt jetzt, wie man sie vorübergehend sinnvoll nutzen kann. An der Friedrichshafener Straße gibt es etwa einen Gemeinschaftsgarten und Sportangebote, bis die Fläche in 3 Jahren für die U5-Verlängerung gebraucht wird. Noch mehr Infos aus München und der Region gibt es um 17 Uhr von unseren München-Reportern.
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16: Besser ankommen mit dem besten Stau- und Blitzerservice für München. Wir haben weiterhin die Sperrung nach dem Unfall auf der B304 auswärts zwischen Mosach und Karlsfeld direkt bei der Autobahn. Der Rückstau geht bis zur Feldmachinger Straße inzwischen, also wenn es geht, wirklich weiträumig umfahren. Dann noch eine Sperrung und zwar im Landkreis Starnberg in Gauting am Bahnweg zwischen Pippinplatz und Bahnhofplatz ist in beide Richtungen gesperrt. Sonst normaler Feierabend.
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16: Sendling, die Schäftlandstraße, Thalkirchen, die Wolfratshauser und im Landkreis Freising in Eching steht einer am Bahnweg. Wenn ihr noch was seht, 089 4x die 38, gerne auch schnell per WhatsApp. Danke.
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1: Und jetzt die aktuelle von Tame Impala. Dracula.
2: So run from the sunlight, Dracula.
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0: 8:22 für euren Nachmittag hier auf Gong 96.3. Und Nina aus Neuhausen hat sich bei uns gemeldet mit einer Suchaktion nach mehreren Münchnerinnen und Münchnern, die in einem absoluten Schockmoment für dich da waren, obwohl du sie gar nicht kennst, ne?
1: Ja, genau. Und ich würde die gerne finden.
0: Yes, vielleicht kriegen wir es hin. Servus, Felix Mandorfer hier. Und Nina, es geht um einen Unfall, den du hattest.
1: Genau, also ich habe geschüttet wie Sau. Es war keine gute Idee, mit dem Auto zu fahren, aber ich hatte auch irgendwie keine andere Wahl. Bin dann am Rotkreuzplatz in die Tramgleise reingerutscht. Mhm. Dann hat es mich geschmissen. Also ich war dann erstmal bewusstlos. Mhm. Und als ich aber aufgewacht bin, habe ich Scheinwerfer angestrahlt. Und dann, als ich ein bisschen klarer wieder war, ist mir auch klar geworden, dass das der Dreierfuß kaputt, weil ich wohl im Gegenverkehr gelandet bin.
0: Das ist immer kein gutes Zeichen, wenn man erstmal stürzt und dann helles Licht sieht. Kann man fast froh sein, dass der Bus war in dem Fall. Du hast es gerade schon gesagt, es haben sich ganz viele Menschen ganz toll um dich gekümmert, ne?
1: Ja, genau. Also es war wirklich spät, es war 22:30 auf Nacht und war eine schöne Erfahrung, in solchen Situationen dann auch nicht alleine zu sein, was nicht selbstverständlich ist.
0: Mhm. Und du würdest dich jetzt gerne bedanken bei denen?
1: Ja, genau. Ich würde die gerne bei den Temperaturen zum Eis einladen und einfach nochmal persönlich Danke sagen, weil es nicht selbstverständlich ist, sich um fremde Menschen zu kümmern.
0: Absolut. Das heißt, wenn ihr jemanden kennt, der Nina da geholfen haben könnte oder ihr selber vielleicht auch einer von den Ersthelfern wart, dann meldet euch gerne bei uns. Und Nina, wenn es klappt, dann sagen wir dir natürlich Bescheid.
1: Mega. Vielen, vielen Dank.
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16: Das Gong 96.3 München Wetter kompakt. Sonnig und warm, 32 Grad an der Praterinsel, 33 sogar im Landkreis Ebersberg in Poing. Am Abend regnet es dann immer wieder und zum Teil sind auch wieder Gewitter dabei. Morgen allgemein wechselhafter, ab Freitag dann wieder angenehmes Sommerwetter. Eine Ölspur gibt es ja öfter mal auf der Autobahn. Auf der AA96 ist jetzt aber was ziemlich Ungewöhnliches ausgelaufen. Die ganze Story jetzt.
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17: Um 17 Uhr mit Nikolas Pinkernell. Grüß Gott. Sich bei den Temperaturen in eine Tram ohne Klimaanlage stellen, klingt nach Horror, ist aber auf einigen Linien so. Gong 96.3 München-Reporter Chris Peisker. Die MVG will aber jetzt Abhilfe schaffen.
18: Ja, sie prüft aktuell Maßnahmen, wie die Hitze zumindest abgeschwächt werden kann. Also zum Beispiel die Trams mit Hitzeschutzfolien zu bekleben. Das sagt ein Sprecher auf Anfrage. Bei den betroffenen Trams handelt es sich um ältere und kürzere Bahnen, die auf weniger stark nachgefragten Linien zum Einsatz kommen. Klimatisierte und längere Fahrzeuge sind hauptsächlich auf den Hauptverkehrslinien unterwegs.
17: Es gibt erneut Gegenwind gegen die geplanten Hochhäuser in Neuhausen. Der Verein Hochhausstopp will jetzt nämlich eine Klage anstoßen. An der alten Paketposthalle sollen die höchsten Gebäude der Stadt entstehen. Vor Gericht soll jetzt unter anderem geprüft werden, welche Auswirkungen der Bau auf das Grundwasser hat. Ein weiteres Argument ist die aktuelle Hitze, denn Hochhäuser verursachen mehr CO2 als kleinere Gebäude. In den USA gibt es aktuell eine Rekorddurchfallwelle. Grund ist ein Parasit, der auf Salat eines Großlieferanten aus Mexiko gefunden wurde. Nach Angaben der Seuchenbehörde wurden über 10.000 Infektionen bestätigt. 500 Menschen mussten ins Krankenhaus. Zwei sind sogar daran gestorben.
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19: 1000 Liter Fischöl, die mitten auf einem Rastplatz aus einem LKW auslaufen. Damit hatten die Einsatzkräfte hier an der A96 bei Germering zu kämpfen. Die Ölfässer waren laut Polizei nicht ausreichend gesichert und bei einer Notbremsung ist eins davon dann komplett ausgelaufen. Die Reinigung hat mehrere Stunden gedauert. Aus Germering im Kreis Fürstenfeldbruck, Alexandra Goralska, Gong 96.3.
17: 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Das waren die Nachrichten um 17 Uhr.
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16: Besser ankommen mit dem besten Stau- und Blitzerservice von München. Und weiter absolutes Chaos wegen der Sperrung nach einem Unfall auf der B304 auswärts zwischen Mosach und Karlsfeld. Direkt bei der Autobahn geht da absolut gar nichts. Rückstau bis zur Feldmochinger Straße. Also wenn es geht, wirklich weiträumig umfahren. Und auch in der Gegenrichtung staut sich deswegen vor der Autobahn in Karlsfeld. Sonst normale Feierabendverkehr.
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16: Mosach, die Pellkofenstraße. A92 Richtung München. Bei Freising Süd steht einer. Und im Landkreis Ebersberg im Markt Schwaben auf der Geltinger Straße. Danke euch fürs Melden und gute Fahrt.
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16: 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Servus, schönen Mittwochnachmittag euch. Schön, dass ihr dabei seid. Wir haben One Republic gleich am Start. Loy ist dabei, Lola Young und jetzt die aktuelle von Alex Warren.

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0: Kurz für alle, die gerade einschalten, wir haben immer noch ziemliches Chaos im Norden. Die B304 ist stadtauswärts zwischen Mosach und Karlsfeld direkt bei der Autobahn nach einem Unfall gesperrt. Ein Update dazu gibt's gleich wieder um halb. Servus, Gong 96.3 hier, Felix Mandorfer und Christina aus Mosach. 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
1: Ja, auf jeden Fall.
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1: Und jetzt ganz frisch die aktuelle von Olivia Rodrigo, Drop Dead.
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0: Sabrina Carpenter und Espresso für euren Nachmittag. Servus.
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0: Servus. Schön, dass ihr dabei seid. Gleich nach halb geht's weiter mit dem Besten von heute. Zum Beispiel absolutes Feuerwerk von Ray. Where is my husband? Den Hit und viele mehr gibt's gleich hier im Gong 96.3 Hit Sommer.
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0: Das Gong 96.3 München Wetter kompakt. 32 Grad am Isar-Stauwehr in Oberföhring, 33 in Ismaning. Wegen der Hitze kann es heute Abend auch wieder Hitzegewitter geben und auf jeden Fall auch regnen. Morgen bleibt es auch wechselhaft bei 28 Grad. Richtung Wochenende dann wieder normales Sommerwetter. Viele alte Busse und Trambahnen in München sind aktuell super heiß innen. Warum die MVG da nicht einfach Klimaanlagen nachrüstet, hört ihr jetzt.
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15: Um 17:30 mit Nicolas Pinkanel. Grüß Gott. Einige Tramfahrgäste schwitzen aktuell besonders, denn rund ein Drittel der Bahnen hat keine Klimaanlage. Die MVG prüft deswegen aktuell andere Mittel, sagt ein Sprecher auf Anfrage. Unter anderem sind Hitzeschutzfolien im Gespräch. Klimaanlagen nachzurüsten gehe wegen des Gewichts allerdings nicht. Pro Minute 700.000 US-Dollar Gewinn. So viel haben die acht führenden Ölkonzerne im Frühjahrsquartal gemacht, während die Preise an den Zapfsäulen explodiert sind. Das entfacht doch wieder die Debatte über eine Übergewinnsteuer. Das wird aktuell auch innerhalb der EU diskutiert. Die Bundesregierung will wohl doch eine BAföG-Reform auf den Weg bringen. Wie jetzt bekannt wurde, soll das nächste Woche passieren. Viele Studierende und Schüler bekommen demnach ab nächstem Sommersemester mehr Geld.
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15: Einige Flächen hier in München werden erst in einigen Jahren gebraucht. Ein neues Projekt in Aubing zeigt jetzt, wie man sie vorübergehend sinnvoll nutzen kann. An der Friedrichshafener Straße gibt es etwa einen Gemeinschaftsgarten und Sportangebote, bis die Fläche in 3 Jahren für die U5-Verlängerung gebraucht wird. Noch mehr Infos aus München und der Region gibt es um 18 Uhr von unseren München-Reportern.
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0: Besser ankommen mit dem besten Stau- und Blitzerservice für München. Wir haben immer noch die Sperrung nach dem Unfall auf der B304 auswärts zwischen Mosach und Karlsfeld direkt bei der Autobahn. Rückstau schon ab der Feldmochinger Straße, also wenn es geht, wirklich weiträumig umfahren. Dann hat es nochmal gekracht auf der A99 West zwischen Dreieck Südwest und Aubinger Tunnel. Da ein LKW-Unfall. Die sind zwar schon auf dem Standstreifen, trotzdem noch eine Viertelstunde mehr und ansonsten normaler Feierabendverkehr.
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0: Unter Giesing die Pilgersheimer Straße, Sauerlach die Wolfratshausener Straße und auf der B13 zwischen Neuherberg und Schleißheim steht einer. Danke euch fürs Melden. Wenn ihr noch was seht, 089 4x die 38, gerne auch per WhatsApp. Danke.
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0: Murder on the Dance Floor hier auf Gong 96.3. Super geiler 2000er für euren Start in den Feierabend. Servus und kurz noch die Info für alle, die gerade aus der Arbeit heimfahren und es noch nicht mitbekommen haben. Wegen der Hitze und dem wenigen Wasser können sich diese giftigen Blaualgen gerade super ausbreiten. Der Deininger Weiher ist deswegen ab sofort gesperrt und auch der Hachinger Bach steht schon unter Beobachtung. Sollte das Ganze noch mehr Gewässer betreffen, hört es natürlich sofort bei uns hier auf Gong 96.3. Und dazu gibt's Münchens besten Musikmix. Jetzt perfekter Feierabend-Sound. Eine Nummer, die total natürlich, locker und relaxed klingt. Und dazu gibt es natürlich eine unfassbar gute Stimme. Das hier ist die aktuelle von Teddy Swims, Mr. Know-It-All.
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12: Das Gong 96.3 München Wetter kompakt. Auch heute knackig warm, 32 Grad im Viktualienmarkt, 31 bei euch im Landkreis Dachau in Vierkirchen. Am Abend regnet es wieder, zum Teil auch Gewitter dabei. Und auch morgen den ganzen Tag wechselhafter. Freitag dann wieder ziemlich angenehm. Eigentlich sollen sie fix kommen, jetzt gibt es aber eine Klage gegen die Wolkenkratzer an der Paketposthalle. Die Argumente dagegen hört ihr jetzt.
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14: Um 18 Uhr mit Nicolas Pinkernell. Guten Abend. Temperaturen von über 30 Grad sind ja aktuell an der Tagesordnung. In einigen älteren Trambahnen gibt es allerdings keine Klimaanlage. Nachrüsten geht nicht, weil die Geräte zu schwer sind. Allerdings prüft die MVG jetzt andere Möglichkeiten, sagt ein Sprecher auf Anfrage. Unter anderem sind Hitzeschutzfolien im Gespräch. Währenddessen schwitzen Fahrgäste in den Bussen, trotz Klimaanlagen. Denn weil die Türen ja so oft aufgehen, schafft die Kühlung es nicht, die Temperaturen auszugleichen. Der Streit um neue Hochhäuser hier in München geht in die nächste Runde. Der Verein Hochhausstopp will jetzt eine Klage gegen die geplanten 155 Meter Türme in Neuhausen unterstützen. Beteiligt ist auch Altoberbürgermeister Christian Ude.
15: Im Verfahren wird es darum gehen, ob das Projekt verträglich ist für die Altstadtsilhouette, für das Großdenkmal Schloss Nymphenburg nebenan oder ob es da schon aus diesen Gründen Bedenken gibt.
14: Ein Argument ist auch die aktuelle Hitze, denn Hochhäuser produzieren in Bau und Betrieb deutlich mehr CO2 als kleinere Gebäude. Bei dem Wetter kühlen sich viele im Seebach in Ismaning ab. Jetzt warnt die Gemeinde aber, es könnten Schrauben und Nägel darin sein. Zuletzt wurden mit Hilfe eines Magneten insgesamt 3 Eimer damit aus dem Wasser geborgen. Der Fundort liegt demnach im Bereich der Brücke zwischen 2 kleinen Gartenanlagen.
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16: Der Tierpark Hellerbrunn beteiligt sich an einem internationalen Projekt zum Artenschutz. Zusammen mit den Zoos in Salzburg, Stuttgart und Ljubljana hat er 10 Steinböcke in den Alpen erfolgreich ausgewildert. Die Art galt früher als nahezu ausgerottet. Mit dem Projekt soll die Population aufrechterhalten werden. Aus Harlaching, Andreas Werner, Gong 96.3.
14: Immer aktuell informiert. Das waren die Nachrichten um 18 Uhr.
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12: Besser ankommen mit dem besten Stau- und Blitzer-Service für München. Und wir haben endlich gute News von der B304 auswärts zwischen Mosach und Karlsfeld. Da war ja bei der Autobahn ewig gesperrt nach einem Unfall. Jetzt immerhin eine Spur wieder offen. Aktuell noch eine Viertelstunde mehr. Und sonst das Übliche im Feierabendverkehr.
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12: In Freising steht einer beim Matzlinger Weiher. Und im Landkreis Dachau haben wir einen in Erdweg und in der Stadt in Haidhausen noch auf der Orleansstraße. Danke euch fürs Melden.
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12: Servus. Und gegen die Hitze bei uns in München und der Region gibt es jetzt ein neues, ziemlich abgefahrenes Gadget aus Japan. Was das ist, ihr könnt alle mitraten bei unserer halben Geschichte des Tages gleich nach 4 am Stück. Los geht's mit der aktuellen von Shakira und Burna Boy. Hier ist Dai Dai.

0: Supergeiler 2000er von Lady Gaga, Paparazzi hier auf Gong 96.3 für euren Start in den Feierabend. Servus, und jetzt gibt's was zum Mitraten für alle, passend zu den Hitzetagen aktuell.
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0: Und wir zocken mit Jonas aus Unterschleißheim. Servus.
2: Hi, servus.
0: Hier kommt die Schlagzeile. In Japan gibt's jetzt ein neues Gadget gegen die Hitze aktuell. Welches? A. Ein Regenschirm, unter dem es anfängt zu regnen, wenn man ihn aufmacht. B. Ein Kühlschrank, so groß, dass sich Menschen zum Abkühlen reinsetzen können. Oder C. Ein lebensgroßer Ventilator, der dir einfach hinterherfährt die ganze Zeit.
2: Ich glaube, das mit dem Regenschirm, das habe ich schon mal gehört gehabt. Die anderen sind auch cool, aber jetzt als Tipp würde ich auf A, Regenschirm tippen.
0: Dann loggen wir A ein. Es gibt tatsächlich einen Regenschirm mit einem eingebauten Ventilator. Den Regenschirm, den gibt es tatsächlich noch nicht. Und richtig ist B, der Kühlschrank.
2: Ah, okay, krass.
0: Das schaut aus wie so ein großer Getränkeautomat, der innen auf 15 Grad runtergekühlt wird. Und da kann man sich einfach reinsetzen für ein paar Minuten zum Abkühlen. Und auch sonst sind die Japaner ziemlich kreativ bei dem ganzen Thema. Den Regenschirm haben wir gerade schon angesprochen. Es gibt auch so Kühlpads für den Nacken, die ewig halten. Oder auch eine Jacke mit eingebauten Ventilatoren.
2: Ja, cool. Also wenn es den Kühlschrank auch mal bei uns in Europa geben würde, du sagst Bescheid.
0: Ja, es gibt nur einen kleinen Haken, der kostet halt 9.000 Euro. Ich glaube, dann bleiben wir doch lieber beim Eisbach reinspringen einfach.
2: Auf jeden Fall. Ja.

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12: Es gong 96.3 München im Wetter kompakt. Paar Wolken ziehen jetzt schon rein bei 32 Grad am Jakobsplatz in der Altstadt, 31 im Landkreis Fürstenfeldbruck in Jesenwang. Heute am späten Abend gibt es dann auch Regen und zum Teil Gewitter. Morgen wechselhaft bei 28 Grad. Richtung Wochenende dann wieder normales Sommerwetter. Bei vielen jungen Menschen in München und der Region ist es finanziell echt eng. Wie jetzt zumindest ein bisschen Entlastung kommt, hört ihr jetzt.
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13: Um 6:30 mit Nicolas Pinkanell, guten Abend. Auf einigen Tramlinien hier in München sind ältere Bahnen ohne Klimaanlage im Einsatz. Die MVG will jetzt nachbessern und prüft verschiedene Möglichkeiten, sagt ein Sprecher auf Anfrage. Unter anderem könnten die Trams mit reflektierenden Hitzeschutzfolien beklebt werden. Während die Preise an den Zapfsäulen wegen des Iran-Kriegs explodieren, fahren die Ölkonzerne Milliardengewinne ein. 8 der größten Firmen haben ihre Gewinne im Frühjahrsquartal im Vergleich zum Vorjahr fast verdoppelt. Sie haben demnach jede Minute insgesamt mehr als 700.000 US-Dollar Gewinn gemacht. Viele Schüler und Studierende sollen ab nächstem Sommersemester mehr Geld bekommen. Wie jetzt bekannt wurde, will die Regierung nach langem Hin und Her nächste Woche eine BAföG-Erhöhung auf den Weg bringen. Das sollte eigentlich schon vor einem halben Jahr passieren, allerdings waren die Kassen zu knapp.
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13: Einige Flächen hier in München werden erst in einigen Jahren gebraucht. Ein neues Projekt in Aubing zeigt jetzt, wie man sie vorübergehend sinnvoll nutzen kann. An der Friedrichshafener Straße gibt es etwa einen Gemeinschaftsgarten und Sportangebote, bis die Fläche in 3 Jahren für die U5-Verlängerung gebraucht wird. Noch mehr Infos aus München und der Region gibt es um 19 Uhr von unseren München-Reportern.
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12: Besser ankommen mit dem besten Stau- und Blitzerservice für München. Wir haben normalen Feierabendverkehr. Am längsten dauert es gerade in Perlach auf der Ottobrunner Straße auswärts mit 10 Minuten. Und auf der A995 wegen der Baustelle in beide Richtungen da eine Viertelstunde mehr.
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12: Sendling, die Schäfflandstraße, Landkreis Dachau. In Erdweg steht einer und im Landkreis Freising in Eching am Bahnweg. Denn wenn ihr noch was seht, 089 4x38, gerne auch schnell per WhatsApp. Danke.
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1: Und jetzt die aktuelle von Temper City. Self-Aware.

0: Supergala 2000er, Wanty und Kulti hier im Gong 96.3 Hit Sommer. Servus, Felix Mahndorfer hier. Viertel vor sieben ist es gleich. Zeit für einen kurzen Recap.
1: 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Heute ist der Tag, an dem
0: viele BMW-Fahrer die absolute Krise bekommen. Es gibt gerade einen ziemlichen Shitstorm, weil BMW in Millionen Autos einen 30-sekündigen Werbeclip für den neuen Spider-Man-Film ausspielt. Auf diesem Display in der Mitte. Und zwar jedes Mal, wenn man das Auto startet. Immerhin, nächste Woche ist die ganze Spinnerei, ihr checkt Spinnerei wegen Spider-Man, wieder vorbei.
2: Oh, witzig.
0: Ja, so, dann wissen wir heute schon, wer hier die beliebtesten Wiesenzelte dieses Jahr sind. 6 Wochen vorm Anstich bei einem neuen Online-Voting geht Platz 3 nämlich an die Ochsenberaterei, Platz 2 an die Käfer Wiesenschenke und mit Abstand auf Platz 1 die Augustiner Festhalle, weil da das Bier halt einfach noch aus Holzfässern kommt. Und heute ist noch der Tag, an dem eine echte Wunderstory aus Italien viral geht. Eine Frau hat dort nämlich ihren Lottoschein im Müll reingeschmissen, nur um danach festzustellen, die Zahlen sind 1 Million Euro wert. Die Müllmänner haben dann stundenlang das Ganze durchwühlt und tatsächlich den Schein wiedergefunden. Und das Beste, der Müllmann, der den da rausgezogen hat, hat selber danach eine Runde Lotto gespielt und tatsächlich nochmal eine kleinere Summe gewonnen. Absolut verdient.
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2: Das Gong 96.3 München, Wetter kompakt, zum Teil ein bisschen bewölkt, 31 Grad am Isartor, 30 in Ismaning und später am Abend regnet es auch immer wieder. Zum Teil sind da auch Gewitter dabei. Morgen den ganzen Tag ziemlich wechselhaft, ab Freitag dann wieder angenehmes Sommerwetter. In vielen älteren Münchner Bussen und Trambahnen ist es brütend heiß. Warum die Lösungssuche dafür aber noch schwierig ist, hört ihr jetzt.
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12: Um 19 Uhr mit Nicolas Pinkanell, guten Abend. Sich bei den Temperaturen in eine Tram ohne Klimaanlage stellen, klingt nach Horror, ist aber auf einigen Linien so. Gong 96.3 München-Reporter Chris Peisker. Die MVG will aber jetzt Abhilfe schaffen.
13: Ja, sie prüft aktuell Maßnahmen, wie die Hitze zumindest abgeschwächt werden kann. Also zum Beispiel die Trams mit Hitzeschutzfolien zu bekleben. Das sagt ein Sprecher auf Anfrage. Bei den betroffenen Trams handelt es sich um ältere und kürzere Bahnen, die auf weniger stark nachgefragten Linien zum Einsatz kommen. Klimatisierte und längere Fahrzeuge sind hauptsächlich auf den Hauptverkehrslinien unterwegs.
12: Es gibt erneut Gegenwind gegen die geplanten Hochhäuser in Neuhausen. Der Verein Hochhausstopp will jetzt nämlich eine Klage anstoßen. An der alten Paketposthalle sollen die höchsten Gebäude der Stadt entstehen. Vor Gericht soll jetzt unter anderem geprüft werden, welche Auswirkungen der Bau auf das Grundwasser hat. Ein weiteres Argument ist die aktuelle Hitze, denn Hochhäuser verursachen mehr CO2 als kleinere Gebäude. In den USA gibt es aktuell eine Rekorddurchfallwelle. Grund ist ein Parasit, der auf Salat eines Großlieferanten aus Mexiko gefunden wurde. Nach Angaben der Seuchenbehörde wurden über 10.000 Infektionen bestätigt. 500 Menschen mussten ins Krankenhaus, zwei sind sogar daran gestorben.
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14: 1000 Liter Fischöl, die mitten auf einem Rastplatz aus einem LKW auslaufen. Damit hatten die Einsatzkräfte hier an der A96 bei Germering zu kämpfen. Die Ölfässer waren laut Polizei nicht ausreichend gesichert und bei einer Notbremsung ist eins davon dann komplett ausgelaufen. Die Reinigung hat mehrere Stunden gedauert. Aus Germering im Kreis Fürstenfeldbruck, Alexandra Goralska, Gong 96.3.
12: 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Das waren die Nachrichten um 19 Uhr.
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2: Besser ankommen mit dem besten Stau- und Blitzerservice für München. Wir haben das übliche im Feierabendverkehr für die Uhrzeit, vor allem an den Baustellen. A995 in beide Richtungen 10 Minuten mehr und in Percha im Landkreis Starnberg an der Autobahnauffahrt, da ist es eine Viertelstunde.
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2: Mosach, die Pelkhofenstraße, Schwabing, die Ackermannstraße und A92 Richtung München bei Freising Süd steht einer. Danke euch fürs Melden.
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2: Servus, schön, dass ihr dabei seid. Jetzt mit der aktuellen von Tame Impala und Jenny. Hier ist Dracula.
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0: Also bei uns ist es krass, aber es geht noch heftiger. Servus, Gong 96.3 hier, Felix Mahndorfer. Die Hitze in München ist heavy die letzten Tage. In den Bergen, wo viele ja in den Ferien sonst für ein bisschen Abkühlung hinreisen, ist es zum Teil aber noch heißer. Was tatsächlich auch den Meteorologen bei uns Nachbarn in Österreich ein bisschen Spuren hinterlässt. Hört mal, der Wetterexperte geht gerade viral.
1: Das ist meteorologischer Irrsinn. Das ist absurd. Die heißeste Region in Europa ist der Alpenraum. Nicht Spanien oder Süditalien oder Griechenland. Der Alpenraum. Das ist vollkommen verrückt. Ich bin schon ein Zettel in meinem Beruf, über 2 Jahrzehnte, aber sowas habe ich überhaupt noch nicht erlebt.
0: Da kann man schon mal ein bisschen verzweifeln. Und auch unsere bayerischen Hütten kämpfen massiv diesen Sommer. Zu welchen drastischen Maßnahmen die deswegen greifen. Wir sprechen mit dem Alpenverein drüber. Morgen früh, kurz nach 7, in der Mike Thiel Show hier auf Gong 96.3. Und jetzt gibt es erstmal eine kleine musikalische Abkühlung. Klingt komplett nach Strandurlaub auf Ibiza. Man chillt in so einem Beachclub. Cooler House und Disco-Sound von The Bowser. Hier ist Magnetic für euren Feierabend.

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1: Das Gong 96 Tram München Wetter kompakt. Immer mehr Wolken, vereinzelt auch schon nass. 30 Grad dazu noch an der Hackerbrücke, 30 auch im Landkreis Dachau in Hebertshausen. Heute Abend dann mehr Regen und zum Teil auch Gewitter dabei. Morgen allgemein wechselhaft Richtung Wochenende. Da dann wieder schönes Sommerwetter.
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1: Besser ankommen mit dem besten Sturm- und Blitzer-Service von München. Und da ist alles entspannt. Ihr kommt gut in den Feierabend.
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1: Obermenzing, die Offenbachstraße. In Allach steht einer auf der Eversburgstraße und in Sauerlach auf der Wolfratshausener. Danke euch, wenn ihr noch was seht. 089 4x die 38, gerne auch per WhatsApp.
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0: Viele haben Angst vor ihnen. Die meisten finden sie ultra nervig, aber eigentlich sind sie ganz cool. Servus, Gong 96.3 hier, Felix Mahndorfer. Diesen Sommer gibt es gefühlt extrem viele Wespen bei uns in München und der Region. Und auch wenn die einen schlechten Ruf haben, sind sie eigentlich krass. Warum? Hier sind drei Gründe. Grund Nummer 1, mehr Wespen heißt weniger Mücken, sagt auch Insektenforscherin Dr. Julia Schmack.
1: Man kann sich das so vorstellen, dass ein Wespenvolk pro Tag ein großes Marmeladenglas mit Insekten erbeutet.
0: Das ist ordentlich. Grund Nummer 2, Wespen bestäuben Blumen und zwar anders als Bienen, auch wenn es regnet. Also absolute Macher. Und Grund Nummer 3, warum Wespen eigentlich ganz cool sind, die sind todesschnell, die Viecher. Eine Wespe fliegt ca. 20 bis 30 km/h. Wären wir Menschen im Verhältnis zu unserer Körpergröße genauso schnell, könnten wir, Achtung, 3000 km/h schnell werden. Also, Wespen sind eigentlich ganz cool und trotzdem nerven sie natürlich manchmal. Und deswegen Tipp von der Wespenexpertin: Die meisten Gadgets bringen nicht so viel. Am besten ist was ganz Einfaches.
1: Wir stellen dafür einfach einen Teller mit dem, was die Wespe gerade am liebsten mag, also Marmelade oder Schinken, so weit vom Tisch entfernt, wie es geht. Und hierbei ist es wichtig, dass das Angebot mehrere Tage bestehen bleibt, damit sie eben lernen können, dass es hier eine Nahrungsquelle gibt, bei der ihnen keine lästigen Menschen in die Quere kommen.
0: So kann man es auch sehen. Probiere ich am Wochenende auf jeden Fall aus. Und jetzt schönen Start euch in den Feierabend mit frischem Sommersound von Kamrad. Hier ist Love Sober.
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Und jetzt ganz frisch. Die aktuelle von Leonie und Callum Scott. 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
3: Das Gong 96.3 München Wetter. Kompakt, immer mehr Wolken jetzt am Start. 30 Grad in Nymphenburg am Hirschgarten, 29 im Landkreis Dachau in Heimhausen. Und später am Abend regnet es und gewittert es zum Teil auch wieder. Morgen auch den ganzen Tag wechselhaft. Ab Freitag dann wieder angenehmeres Sommerwetter.
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7: Mit Moritz Einzel, guten Abend. Sachsens Innenminister Schuster hat den Drohnenfund am Leipziger Flughafen als sehr ernsten Sicherheitsvorfall bezeichnet. Landes- und Bundespolizei ermitteln unter Hochdruck. Auf dem Gelände des Flughafens Leipzig-Halle war in der Nacht eine Drohne mit Sprengstoffvorrichtung gefunden worden. Auch Sprengstoff soll daran befestigt gewesen sein. Nun wird untersucht, ob es sich um einen Anschlagsversuch handelt. Der sogenannte Idiotentest wird in Deutschland immer seltener angeordnet. Im vergangenen Jahr gab es rund 70.100 medizinisch-psychologische Untersuchungen, fast 7% weniger als im Jahr davor. Zoe Tassovali berichtet.
8: Für viele Autofahrer ist es der wohl unangenehmste Termin überhaupt. Die Untersuchung, die entscheidet, ob man seinen Führerschein wiederbekommt. Genau solche Untersuchungen gibt es inzwischen aber seltener. Trotzdem geht es in fast jedem zweiten Fall immer noch um Alkohol. Erst danach folgen Drogen und Medikamente.
7: Mit einem humorvollen Video will die Stadt Memmingen die Premiere des neuen Avengers-Films nach Bayerisch-Schwaben holen. Hintergrund ist, dass das Produktionsunternehmen Marvel für einen Werbefilm ein Bild des Memminger Rathauses samt Marktplatz genutzt hat. Oberbürgermeister Rothenbacher sagte, es komme nicht jeden Tag vor, dass das Rathaus einer bayerischen Stadt Teil des Marvel-Universums wird. Deswegen habe man beschlossen, Marvel mit einem Augenzwinkern offiziell nach Memmingen einzuladen.
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3: Besser ankommen mit dem besten Stau- und Blitzer-Service für München. Wir haben eine Sperrung nach einem Unfall und zwar in Berg am Laim auf der Neumarkter Straße zwischen Weinsteffner und der Hermann-Weinhauser Straße in beide Richtungen.
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3: Schwabing am Ackermannbogen unter Giesing, Pilgersheimer Straße und in Garten. Hängt steht einer auf der Münchner. Danke euch.
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3: Servus. Kurz nach 8. Schön, dass ihr dabei seid und machen wir ganz entspannt weiter mit der aktuellen von Teddy Swims. Mr. Know It All.
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0: Das ist eine Story, bei der man einfach nur dankbar ist, dass so viele Menschen hier bei uns in München und der Region so hilfsbereit sind. Servus, Gong 96.3, hier Felix Mandorfer. Und es geht um Nina aus Neuhausen. Die hat sich vorhin mit einer ziemlich schönen Story bei uns gemeldet. Hört nochmal kurz.
1: Hat geschüttet wie Sau. Es war keine gute Idee, mit dem Saal zu fahren, aber ich hatte auch irgendwie keine andere Wahl. Bin dann am Rotkreuzplatz in die Tramgleise reingerutscht. Dann hat es mich geschmissen. Also ich war dann erstmal bewusstlos. Und als ich aber aufgewacht bin, habe ich Scheinwerfer angestrahlt und dann, als ich ein bisschen klarer wieder war, ist mir auch klar geworden, dass das der 350er war, weil ich wohl im Gegenverkehr gelandet bin. Also ich hatte mehr Schutzengel als Verstand.
0: Okay, also erstmal Riesenglück gehabt und es haben sich ganz viele Menschen ganz toll um dich gekümmert, ne?
1: Ja, genau. Also es war wirklich spät, es war 22:30 auf Nacht, aber es waren wohl trotzdem super viele Leute da und war eine schöne Erfahrung, in solchen Situationen dann auch nicht alleine zu sein, was nicht selbstverständlich ist.
0: Mhm. Und du würdest dich jetzt gerne bedanken bei denen?
1: Ja, genau. Ich würde die gerne bei den Temperaturen zum Eis einladen und einfach nochmal persönlich Danke sagen, weil es nicht selbstverständlich ist, sich um fremde Menschen zu kümmern.
0: Sau cool, dass da direkt Leute da waren, die auch helfen wollten. Und wenn ihr einer dieser Menschen seid, die Nina geholfen haben oder jemanden kennt, der dabei war, meldet euch gerne bei uns und dann connecten wir euch gerne mit ihr. Und jetzt schönen Feierabend euch mit richtig coolem 2000er Hausfeeling, aber so ein bisschen auf 2026 getrimmt von David Guetta und Jennifer Lopez. Hier ist Save Me Tonight.
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0: Ich liebe Konzerte, aber ich kann sie mir einfach nicht leisten bei den Preisen inzwischen. Das sagen immer mehr bei uns in München und der Region. Und jetzt reagieren auch immer mehr Künstler drauf. Servus, Gong 96.3, hier Felix Mahndorfer. Viertel vor neun ist es und Coldplay machen das zum Beispiel. Oder auch Olivia Rodrigo. Die kommen ja nächstes Jahr gleich zweimal hintereinander zu uns nach München. Und bei denen gibt's jetzt Tickets für Menschen mit weniger Einkommen. Kosten dann noch so 20 bis 30 Euro. Finde ich richtig stark und macht ihre Musik noch cooler, als sie eh schon ist. Hier ist die aktuelle von Olivia Rodrigo für euren Feierabend. Drop Dead.
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6: Mit Moritz Einzel, guten Abend. Nach dem Drohnenvorfall auf dem Leipziger Flughafen ermitteln die Behörden auf Hochtouren. Gestern spätabends war eine Drohne mit Sprengladung im Frachtbereich des Airports gefunden worden. Von einem sehr ernsten Sicherheitsvorfall spricht Sachsens Innenminister Schuster. Der Bericht von Fiona Reinhardt.
7: Und Leipzigs Oberbürgermeister findet, die Bedrohungslage in Deutschland hat damit eine neue Qualität erreicht. Er fordert, dass die Infrastruktur besser geschützt wird. Besonders, weil Drohnen ja immer wieder für Aufregung an deutschen Flughäfen sorgen. Der Flughafenverband ADV beispielsweise hat ja deswegen auch schon gefordert, dass Flughäfen mit Drohnenabwehrsystemen ausgestattet werden.
6: FIFA-Präsident Infantino kämpft um seinen Job. Er hat das Spitzenpersonal des Fußball-Weltverbandes zu einer Krisensitzung nach Rabat in Marokko beordert. Hintergrund ist, dass Infantino Vermarktungsanteile an FIFA-Wettbewerben an private Investoren verkaufen wollte. Damit verscherzte er es sich mit mehreren Kontinentalverbänden. Am deutlichsten formulierte die europäische UEFA, dass sie kein Vertrauen mehr zu Infantino hat. Nach einer Notbremsung eines Lasters auf der Autobahn A96 sind auf einem Rastplatz im Landkreis Fürstenfeldbruck rund 1000 Liter Fischöl ausgelaufen. Nach Polizeiangaben musste der Parkplatz Kreuzlinger Forst in Fahrtrichtung Lindau wegen der aufwendigen Reinigungsarbeiten gestern bis in die Nacht gesperrt werden. Einer der Ölbehälter auf der Ladefläche war durch eine scharfe Bremsung des LKW beschädigt worden. Darf man über einen Mordprozess lachen? Die US-Amerikanerin Amanda Knox will ihre Erfahrungen rund um den aufsehenerregenden Mordfall Meredith Kircher in einer Comedy-Show verarbeiten. Dass die 39-Jährige beim Edinburgh Fringe Festival mit einem Programm auftreten will, sorgt bei der Familie des Mordopfers Kircher für Entsetzen. Knox sagt, bei Comedy gäbe es eigentlich kein Tabuthema. 2007 waren Knox und ihr damaliger Freund in Italien unter Mordverdacht geraten. Nach mehreren Jahren Haft wurden sie freigesprochen. Nächstes Gold für Florian Wellbrock. Der Schwimmer ist bei den Europameisterschaften in Paris heute auch im Freiwasserschwimmen über 5 Kilometer der schnellste gewesen. Erst gestern hatte der 28-Jährige aus Magdeburg über die 10 Kilometer triumphiert.
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0: Und jetzt die aktuelle von Temper City, Self-Aware.

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1: Und jetzt ganz frisch die aktuelle von Nico Santos. Why don't you stay?
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1: Und jetzt ganz frisch die aktuelle von Taylor Swift. I knew it, I knew you. 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
2: Mit Yves Simon. Am Flughafen Halle-Leipzig hat sich gerade Bundesinnenminister Dobrindt zu dem Drohnenvorfall letzte Nacht geäußert. Der CSU-Politiker spricht von einem verhinderten Anschlag. Das Sicherheitsrisiko bezeichnet er deswegen als hoch und deswegen sollen auch die Vorkehrungen deutlich erhöht werden.
3: Dazu gehört neben einer intensiven Zusammenarbeit der Behörden eine intensive Zusammenarbeit auch der Länder. Und es wird sich darauf vorbereitet, auf weitere mögliche Bedrohungsszenarien, die es geben kann.
2: Letzte Nacht war nahe einer ukrainischen Frachtmaschine eine Drohne mit einer Sprengvorrichtung entdeckt worden. Außerdem ist ein anderes Flugzeug mit einem unbekannten Flugobjekt kollidiert. Jetzt ermitteln die Generalstaatsanwaltschaft und der sächsische Staatsschutz. In Hamburg sind Mitglieder und Unterstützer einer rechtsextremen Gruppierung zu Haftstrafen verurteilt worden. Es handelt sich dabei um die sogenannte letzte Verteidigungswelle. Das Oberlandesgericht hat gegen die jungen Angeklagten Strafen von bis zu 5 Jahren Gefängnis verhängt. Die rechte Zelle hatte Spreng- und Brandanschläge geplant und erste Brandanschläge auch schon verübt. Die Ausbildungszahlen in der bayerischen Metall- und Elektroindustrie sinken immer weiter. 2 große Arbeitgeberverbände rechnen für dieses Jahr mit etwa 10% weniger neuen Ausbildungsverträgen. 12.000 sollen es nur noch sein. Das heißt, die Wirtschaftskrise trifft die Branche hart und außerdem fehlt es an geeigneten Bewerbern. Positiv, knapp 90% der Absolventen werden momentan unbefristet übernommen. Mit einem humorvollen Video will die Stadt Memmingen die Premiere des neuen Avengers-Films ins Allgäu holen. Hintergrund ist, dass das Produktionsunternehmen Marvel für einen Werbefilm ein Bild des Memminger Rathauses samt Marktplatz genutzt hat. Das Ganze ist dann doch aber eher mit einem Augenzwinkern zu verstehen, denn Oberbürgermeister Rothenbacher kann sich nicht vorstellen, dass die Premiere wirklich in Memmingen stattfinden wird. Bei der Tour de France der Frauen hat sich die deutsche Radsporthoffnung Antonia Niedermayer auf den 4. Platz in der Gesamtwertung verbessert. Die 23-Jährige kommt aus Rosenheim und bei der 5. Etappe ist sie als 6. ins Ziel gefahren. Den Tagessieg hat sich Topfavoritin Timi Vollering aus den Niederlanden geholt vor der gesamtführenden Marleen Reuser aus der Schweiz.
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2: Und jetzt die aktuelle von Tame Impala, Dracula.
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0: Und jetzt ganz frisch die aktuelle von Loy und David Puentes, Golden Summer. 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
1: Und jetzt ganz frisch die aktuelle von The Bowser, Magnetic.
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3: Mit Yves Simon. Nachdem letzte Nacht eine Drohne mit einer Sprengladung am Flughafen Halle-Leipzig in der Nähe einer ukrainischen Antonov-Maschine entdeckt und entschärft wurde, hat sich vorhin am Abend Bundesinnenminister Dobrindt ein Bild der Lage gemacht.
4: Meine Einschätzung, dass wir es hier mit einem hybriden Anschlagsszenario zu tun haben.
3: Terrorermittler prüfen auch eine politische Motivation. Vorfälle mit Drohnen hat es an Flughäfen ja schon häufiger gegeben, aber noch keinen, bei dem wirklich Sprengstoff mit im Spiel war. Die duale Ausbildung bleibt in Bayern gefragt. Knapp 4 Wochen vor dem Start ins neue Lehrjahr gibt es aber noch offene Stellen. Wer noch keine Ausbildungsstelle hat, sollte sich jetzt bewerben und auch weniger bekannte Berufe dabei in den Blick nehmen. Das rät die IHK Schwaben. Starke Azubi-Zuwächse gibt es im Hotel- und Gaststättengewerbe. Bei der Industrie, da sieht's aber anders aus. Dahinter lässt die schwächelnde Konjunktur Spuren. Insgesamt beobachtet die IHK Schwaben, dass der Trend zum Studium abflacht und sich viele Jugendliche bewusst für eine Ausbildung entscheiden. Trotz des Niedrigwassers in den Flüssen läuft die Energieversorgung in Deutschland bisher weiter stabil. Laut Wirtschaftsministerium gibt es keine Engpässe bei Öl und Kraftstoffen. Kraftwerke müssen auch nicht heruntergefahren werden. Anders sieht es im Ausland aus, in Ungarn und auch in Rumänien. Da sind Atomkraftwerke gedrosselt worden, in Österreich auch Wasserkraftwerke wegen fehlendem Kühlwasser. Das ist ein Schlag gegen internationale Schleuserkriminalität. In einer gemeinsamen Aktion mehrerer Staatsanwaltschaften und der Bundespolizei sind jetzt 3 hochrangige Schleuser festgenommen worden. Darunter ist ein 26-Jähriger im Raum Saarbrücken und auch 2 weitere Verdächtige in Serbien. Ihnen wird vorgeworfen, hunderte Flüchtlinge, vor allem aus Syrien, über das Mittelmeer nach Lampedusa und auch weiter nach Deutschland geschleust zu haben. Teilweise für bis zu 10.000 Euro pro Person. Die Spritpreise bei uns in Deutschland gehen spürbar nach unten. Laut ADAC haben sich Benzin und Diesel seit Wochenbeginn wieder deutlich verbilligt, ausgelöst durch den stark gesunkenen Ölpreis. Super E10 kostet im Durchschnitt momentan 2,13 Euro je Liter. Der Diesel liegt bei 2,20 Euro im Schnitt. Nach Ansicht des ADAC sind die Preise aber immer noch viel zu hoch. Es gibt weiteres Potenzial für Senkungen, da ist sich der Automobilclub sicher.
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1: Und jetzt die aktuelle von Teddy Swims, Mr. Know-It-All.
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1: Und jetzt ganz frisch die aktuelle von Olivia Rodrigo. Drop Dead.
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0: Und jetzt ganz frisch. Die aktuelle von Martin Garrix und Ed Sheeran. Repeat It.
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2: Mit Yves Simon. Bundesinnenminister Dobrindt hat nach dem Drohnenvorfall am Flughafen Halle-Leipzig von einem verhinderten Anschlag gesprochen. Außerdem hat der CSU-Politiker angekündigt, dass sich Deutschland noch stärker gegen solche hybriden Bedrohungen absichern muss. Die Ermittlungen laufen, aber es gibt auch einen Verdacht und den schildert uns Fiona Reinhardt.
3: Also der Botschafter der Ukraine in Deutschland ist überzeugt, dass Russland dahinter steckt. Er wüsste nicht, wer das sonst sein könnte. Die Ermittler von der Generalstaatsanwaltschaft und vom LKA haben sich dazu aber bisher noch nicht geäußert. Die stecken ja auch noch mitten in den Ermittlungen.
2: Also bisher ist nur klar, die Drohne war vergangene Nacht in der Nähe ukrainischer Frachtmaschinen entdeckt worden. Forstmitarbeiter haben bei Markt Redwitz in Oberfranken einen schaurigen Fund im Wald gemacht. Sie haben Teile eines menschlichen Skeletts im Gestrüpp gefunden. Ganz in der Nähe, da war auch eine Jacke mit einem Ausweis. Daraus schließen die Ermittler jetzt, dass es sich um einen seit Februar vermissten 81-Jährigen aus Markt Redwitz handeln könnte. Hinweise auf eine Straftat gibt es bisher nicht. Die Staatsanwaltschaft hat eine Obduktion angeordnet. Im US-Bundesstaat Michigan hat der linksgerichtete Demokrat Al Syed die Vorwahl gewonnen. Er steht damit bei den Kongresswahlen im November auf dem Stimmzettel. Der 41-Jährige hat sich gegen die moderatere Demokratin Stevens durchgesetzt. Unterstützt wurde er unter anderem von Bernie Sanders. Die Demokraten wollen ihren Senatssitz im Bundesstaat verteidigen. Gewinnt Al Syed, wäre er der erste muslimische Senator in der Geschichte der USA. Bei der Schwimm-Europameisterschaft in Paris hat es wieder einen deutschen Sieg gegeben. Der Wasserspringer Moritz Wesemann ist zum zweiten Mal Europameister geworden. 4 Tage nach seinem Sieg vom 1-Meter-Brett ist der 24-Jährige auch im Finale vom Dreier-Europameister geworden. Das ist ihm auch schon vor 3 Jahren geglückt. Wirbel gerade um das Finale der Fußball-Weltmeisterschaft 2030. Da dementiert die FIFA gerade Berichte, wonach Präsident Gianni Infantino Marokko das Endspiel schon fest zugesagt haben soll. Das Finale könnte demnach im neuen Hassan-Stadion in Casablanca steigen. Entschieden ist aber noch nichts, beteuert die FIFA jetzt. Spanien, Portugal und Marokko richten die WM 2030 ja gemeinsam aus und die ersten Partien, die finden in Südamerika statt.
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1: Und jetzt die aktuelle von Temper City, Self-Aware.

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1: Und jetzt ganz frisch die aktuelle von Gentleman und Michael Patrick Kelly, Wildfire.

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0: Und jetzt ganz frisch. Die aktuelle von Jennifer Lopez und David Guetta. Save Me Tonight. Save me tonight.
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3: Mit Yves Simon. Mitten in den Ferienmonaten ist am Flughafen Halle-Leipzig ein Anschlag verhindert worden, möglicherweise auch mit Toten oder Verletzten. Zumindest aber mit großen Schäden. Innenminister Dobrindt spricht nach dem Drohnenfund von letzter Nacht von einem hybriden Anschlagsszenario, das aber zum Glück abgewehrt werden konnte.
4: Das heißt, bei professioneller Technik muss man davon ausgehen, dass möglicherweise der und die Täter auch die Abwehrmaßnahmen bereits kennen und darauf aufbauend Technologien verwenden, die durch bestehende Abwehrtechnik nicht identifiziert werden kann.
3: Eine mit Sprengstoff bestückte Drohne war letzte Nacht nahe ukrainischer Frachtmaschinen auf dem Flughafengelände entdeckt worden. In Oberbayern haben Almwirte Bundeslandwirtschaftsminister Rainer mit ihren Sorgen konfrontiert, vom Wolf bis über Bürokratie und zur Trockenheit, die da gerade herrscht. Beim Thema Wolf fordern die Landwirte mehr Schutz fürs Vieh und sie begrüßen, dass Abschüsse inzwischen erleichtert wurden. Außerdem verlangen die Betriebe weniger Auflagen und mehr finanzielle Unterstützung, vor allem für die Wasserversorgung, denn die Hitze und die Trockenheit setzen der Almwirtschaft immer stärker zu. Einige Almen mussten schon ihre Bewirtschaftung einstellen. In der Ostukraine spitzt sich die Lage weiter zu. Aus Kramatorsk sollen mehr als 500 Kinder und Jugendliche mit ihren Begleitern rausgeholt werden. Der Gouverneur spricht von einer schwierigen, aber notwendigen Entscheidung, weil russische Truppen vorrücken und immer wieder Menschen bei Angriffen sterben oder verletzt werden. Präsident Selenskyj hat außerdem nach eigenen Angaben mit NATO-Generalsekretär Rutte über neue Luftabwehrraketen gesprochen, um die Städte besser schützen zu können. Unionsfraktionschef Rai wirbt für das Rentenpaket der schwarz-roten Bundesregierung. Im ersten hat er das Vorhaben eine Jahrhundertreform genannt und er warnt davor, einzelne Bausteine jetzt wieder anzufassen, zum Beispiel die abschlagsfreie Frührente nach 45 Beitragsjahren. Über die Frührente wird heftig gestritten, weil mehrere Ostministerpräsidenten das geplante Aus der Regelung kritisieren. Nächstes Gold für Florian Wellbrock. Der Schwimmer ist bei den Europameisterschaften in Paris auch im Freiwasserschwimmen über 5 Kilometer der schnellste gewesen. Erst am Vortag hatte der 28-Jährige aus Magdeburg über die 10 Kilometer gewonnen.
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2: Mit Yves Simon. Letzte Nacht ist ja am Flughafen Halle-Leipzig eine Drohne mit Sprengstoff abgewehrt und unschädlich gemacht worden. Jetzt ist klar, es hat sich dabei um einen verhinderten Anschlag gehandelt. Das hat Bundesinnenminister Dobrindt am Abend erklärt.
3: Meine Einschätzung, dass wir es hier mit einem hybriden Anschlagsszenario zu tun haben.
2: Hybrid bedeutet, dass es bei dem Anschlag nicht um einen klassischen militärischen Angriff geht, sondern es wird Druck auf einen Konfliktgegner ausgeübt, zum Beispiel durch einen Anschlag oder auch durch Cyberattacken. Der Chef des Münchner IFO-Instituts Clemens Fuest will den ermäßigten Mehrwertsteuersatz von 7% komplett abschaffen. Alle Waren, auch Lebensmittel damit, die sollen einheitlich mit 19% besteuert werden, findet er. Dadurch würden aber auch Brot, Butter und Obst teuer. Im Gegenzug schlägt Fuest jährliche Gutschriften vor. 360 Euro schweben ihm davor, aber nur für Haushalte mit geringem Einkommen. Neue Hoffnung.